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1: Ich bin Joshua Heise. Personalchaos kurz vor dem WM-Start. Nachwuchstalent Lennart Karl hat sich beim Training vor dem letzten Testspiel gegen Mitgastgeber USA am Oberschenkel verletzt.

0: Deshalb hat Bundestrainer Nagelsmann den Leipziger Assan Ouedraogo nachbesetzt. Thomas Bremser berichtet.
1: Aber auch Manuel Neuer macht den Fans Sorgen. Der Bundestrainer schont ihn gegen die USA erneut nach seiner Wadenverletzung. Für ihn steht wieder Oliver Baumann im Tor. Nächste Woche soll Neuer dann aber mit der Mannschaft trainieren und beim ersten Spiel gegen Curaçao im Tor stehen. So der Plan.
0: Unterdessen haben die DFB-Frauen durch einen 2:0-Sieg gegen Norwegen vorzeitig das Ticket für die WM in Brasilien nächstes Jahr gelöst. Bei der Deutschen Bahn fallen deutlich mehr Fernzüge aus als im Vorjahr. Laut internen Daten, die der Süddeutschen Zeitung vorliegen, waren von Januar bis Mai im Schnitt 107 Fernzüge pro Tag von Ausfällen betroffen, fast doppelt so viele wie im Vorjahreszeitraum. Die Bahn selbst nennt eine niedrigere Zahl, räumt aber ebenfalls deutlich mehr Ausfälle ein als 2025. Wir bleiben bei der Bahn. Der Ehrenvorsitzende des Fahrgastverbandes Pro Bahn Neuss warnt zum Start der Ferienzeit vor vollen Zügen und noch mehr Verspätungen. Reisende sollten immer einen Plan B in der Hinterhand haben, sagte er der Rheinischen Post. Die Eisenbahngewerkschaft EVG bat um Verständnis, dass die Beschäftigten trotz Baustellen und Störungen alles tun würden, um die Reisenden sicher ans Ziel zu bringen. Viele Tankstellen in Sachsen verstoßen gegen die 12-Uhr-Regel und erhöhen ihre Preise auch zu anderen Zeiten völlig willkürlich. Um das zu ahnden, schickt der Freistaat jetzt die Ordnungsbehörden der Kommunen und Landkreise in die Spur. Sie bekommen die Daten übermittelt und sollen vor Ort Bußgelder eintreiben. 2600 Verstöße wurden in Sachsen bereits registriert. Bei mehrfacher täglicher Preiserhöhung drohen den Tankstellen Strafen von bis zu 100.000 Euro.
2: Das Sachsenwetter.
3: Ja, ein recht sonniger Start ins Wochenende. Diese Nacht zeigt sich meist trocken, höchstens locker bewölkt, bei Temperaturen zwischen 11 und 6 Grad. Heute also nur ein paar Quellwolken, ganz vereinzelt eine Schauer möglich, 21 bis 25 Grad. Der Sonntag wieder wechselhafter, da kann es auch mal regnen, bis 23 Grad.
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1: Ich bin Joshua Heise. Es tut einfach unbeschreiblich weh, das größte Turnier verpassen zu müssen. Mit diesen Worten hat sich Fußballnationalspieler Lennart Kahl nach seiner Oberschenkelverletzung an die Fans gewandt. Er versprach, stärker zurückzukommen und das DFB-Team jede Minute zu unterstützen. Die Nationalelf bestreitet heute das letzte Testspiel vor der WM gegen Mitgastgeber USA. Keine Reformbeschlüsse, keine Sommerpause. Das verlangt der Verband der Familien.

0: Unternehmen in einem Brief an die Bundestagsabgeordneten, der dem Redaktionsnetzwerk Deutschland vorliegt. Dort heißt es, die für die Reformen relevanten Ausschüsse sollten den Sommer durcharbeiten, damit der Bundestag die Gesetze noch im August verabschieden könne. Am Tag der Bundeswehr öffnen heute bundesweit 10 Standorte der Truppe ihre Tore. Auch Verteidigungsminister Pistorius schaut an verschiedenen Standorten vorbei. Der Aktionstag soll die Verbindung zwischen Bevölkerung und Bundeswehr stärken. Jan-Henner Reitze berichtet.
1: Einfach mal selbst in einen Panzer oder Hubschrauber einsteigen oder sich anschauen, dass die Bundeswehr auch akademische Karrierechancen zu bieten hat. Das über Jahrzehnte eher distanzierte gesellschaftliche Verhältnis zur Bundeswehr soll verbessert werden, auch angesichts der aktuellen Krisen weltweit. Deshalb soll die Truppe auch deutlich aufgestockt werden, wenn das über Freiwilligkeit nicht klappt, auch mit einer Rückkehr zur Wehrpflicht.
0: Viele Tankstellen in Sachsen verstoßen gegen die 12-Uhr-Regel und erhöhen ihre Preise auch zu anderen Zeiten völlig willkürlich. Um das zu ahnden, schickt der Freistaat jetzt die Ordnungsbehörden der Kommunen und Landkreise in die Spur. Sie bekommen die Daten übermittelt und sollen vor Ort Bußgelder eintreiben. 2600 Verstöße wurden in Sachsen bereits registriert. Bei mehrfacher täglicher Preiserhöhung drohen den Tankstellen Strafen von bis zu 100.000 Euro.
2: Das Sachsenwetter.
3: Ja, ein recht sonniger Start ins Wochenende. Diese Nacht zeigt sich meist trocken, höchstens locker bewölkt, bei Temperaturen zwischen 11 und 6 Grad. Heute also nur ein paar Quellwolken, ganz vereinzelt eine Schauer möglich, 21 bis 25 Grad. Der Sonntag wieder wechselhaft, da kann es auch mal regnen, bis 23 Grad.
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5: Ich bin Joshua Heise. Guten Morgen. 4 Jahre als Bundestagsabgeordneter bringen genauso hohe Altersbezüge wie 28 Jahre Vollzeitarbeit. Das zeigt eine Berechnung des Bundestages als Antwort auf eine linken Anfrage, die dem Redaktionsnetzwerk Deutschland vorliegt. Die Linksfraktion fordert deshalb, Abgeordnete endlich auch in die gesetzliche Rentenversicherung einzubeziehen. Personalchaos kurz vor dem WM-Start. Nachwuchstalent Lennart Karl hat sich beim Training vor dem letzten Testspiel gegen Mitgastgeber USA am Oberschenkel verletzt. Deshalb hat Bundestrainer Nagelsmann den Leipziger Assan Ouedraogo nachbesetzt. Thomas Bremser berichtet.
6: Aber auch Manuel Neuer macht den Fans Sorgen. Der Bundestrainer schont ihn gegen die USA erneut nach seiner Wadenverletzung. Für ihn steht wieder

0: Oliver Baumann im Tor. Nächste Woche soll Neuer dann aber mit der Mannschaft trainieren und beim ersten Spiel gegen Curaçao im Tor stehen. So der Plan.
1: Unterdessen haben die DFB-Frauen durch einen 2:0-Sieg gegen Norwegen vorzeitig das Ticket für die WM in Brasilien nächstes Jahr gelöst. Viele Tankstellen in Sachsen verstoßen gegen die 12-Uhr-Regel und erhöhen ihre Preise auch zu anderen Zeiten völlig willkürlich. Um das zu ahnden, schickt der Freistaat jetzt die Ordnungsbehörden der Kommunen und Landkreise in die Spur. Sie bekommen die Daten übermittelt und sollen vor Ort Bußgelder eintreiben. 2600 Verstöße wurden in Sachsen bereits registriert. Bei mehrfacher täglicher Preiserhöhung drohen den Tankstellen Strafen von bis zu 100.000 Euro. Die FIFA erlaubt Fans bei der Fußball-WM jetzt doch, Wasserflaschen ins Stadion mitzubringen, zumindest in den USA und Kanada und nur, wenn sie verschlossen sind und aus Weichplastik sind und maximal 590 Milliliter fassen. Zuvor hatte der Weltverband das Mitbringen jeglicher Flaschen verboten und das mit Sicherheitsbedenken begründet. Für Mexiko gilt die neue Regelung offenbar nicht.
2: Das Sachsenwetter.
3: Guten Morgen. Ja, vereinzelt kann es etwas neblig sein. Ansonsten heute viel Sonne, ein paar Quellwolken, die sind meist harmlos. Nur ganz kleines Schauerrisiko besteht heute bei 21 bis 25 Grad. Also ein klasse Samstag. Morgen der Sonntag zeigt sich da leider wechselhafter mit Regen. Bis zu 23 Grad sind drin.
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6: Ich bin Angela Kress. Guten Morgen. Die Zahl der Organspender und auch die Zahl der gespendeten Organe sind in den ersten 5 Monaten des Jahres leicht gestiegen. Es reicht aber noch lange nicht für alle Schwerkranken. Laut Stiftung Organtransplantation wurden von Januar bis Mai gut 1400 Spenderorgane registriert. 2025 waren es im gleichen Zeitraum etwa 150 weniger. Deutschlandweit warteten über 8000 Menschen auf ein Spenderorgan. Die Deutsche Umwelthilfe kritisiert das Abfallmanagement großer Musikfestivals in Deutschland. Nach einer Befragung von 10 Festivals fordert sie mehr Mehrwegsysteme, bessere Mülltrennung und nachhaltigere Toiletten. Die gerade stattfindenden Schwesterfestivals Rock am Ring und Rock im Park würden beim Mehrweg für Getränke gut abschneiden, bei Mülltrennung und Komposttoiletten aber schlecht. Keine Reformbeschlüsse, keine Sommerpause. Das verlangt der Verband der Familienunternehmen in einem Brief an die Bundestagsabgeordneten, der dem Redaktionsnetzwerk Deutschland vorliegt. Dort heißt es, die für die Reformen relevanten Ausschüsse sollten den Sommer durcharbeiten, damit der Bundestag die Gesetze noch im August verabschieden könne. Es tut einfach unbeschreiblich weh, das größte Turnier verpassen zu müssen. Mit diesen Worten hat sich Fußballnationalspieler Lennart Kahl nach seiner Oberschenkelverletzung an die Fans gewandt. Er versprach, stärker zurückzukommen und das DFB-Team jede Minute zu unterstützen. Die Nationalelf bestreitet heute das letzte Testspiel vor der WM gegen Mitgastgeber USA.
5: Das Sachsenwetter.
7: Guten Morgen. Ja, vereinzelt kann es etwas neblig sein, ansonsten heute viel Sonne, ein paar Quellwolken, die sind meist harmlos, nur ganz kleines Schauerrisiko besteht heute bei 21 bis 25 Grad. Also ein klasse Samstag, morgen der Sonntag zeigt sich da leider wechselhafter mit Regen bis zu

0: 23 Grad sind drin. Von den Straßen aktuell keine Störungsmeldungen. Super Blitze in Chemnitz, Südring Richtung Hefestraße und in Dresden auf der Wilhelm-Franke-Straße stadtauswärts.
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3: 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Das Sachsenwetter.
4: Guten Morgen. Ja, vereinzelt kann es etwas neblig sein. Ansonsten heute viel Sonne, ein paar Quellwolken. Die sind meist harmlos. Nur ganz kleines Schauerrisiko besteht heute bei 21 bis 25 Grad. Also ein klasse Samstag. Morgen der Sonntag zeigt sich da leider wechselhafter mit Regen. Bis zu 23 Grad sind drin. Von den Straßen aktuell keine Störungsmeldungen. Superblitzer in Chemnitz, Südring Richtung Hefestraße und in Dresden auf der Wilhelm-Franke-Straße stadtauswärts.
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6: Mit Anke Wolf einen schönen guten Morgen. Es gibt gute Nachrichten für die sächsische Tourismusbranche. Das erste Quartal lief deutlich besser als im Vorjahr. Gunnar Tichy.
7: Die Gästezahlen stiegen um fast 5% auf rund 1,45 Millionen Ankünfte, wie das Statistische Landesamt mitteilte. Auch die Zahl der Übernachtungen legte zu auf über 3,5 Millionen. Während in Dresden und Leipzig besonders viele internationale Besucher unterwegs waren, sind das Erzgebirge und das Vogtland Hochburgen für deutsche Urlauber.
6: Bei der Deutschen Bahn fallen deutlich mehr Fernzüge aus als im Vorjahr. Laut internen Daten, die der Süddeutschen Zeitung vorliegen, waren von Januar bis Mai im Schnitt 107 Fernzüge pro Tag von Ausfällen betroffen. Fast doppelt so viele wie im Vorjahreszeitraum. Die Bahn selbst nennt eine niedrigere Zahl, räumt aber ebenfalls deutlich mehr Ausfälle ein als 2025. Nach einer wilden Verfolgungsjagd von Pirna bis Dresden hat die Polizei am Abend einen 38-jährigen Mann festgenommen. Der Deutsche war in einem nicht zugelassenen Saab vom Sonnenstein über die A17 bis Prolis vor einer Kontrolle geflüchtet und dabei auch über rote Ampeln gerast. Am Kaufpark in Nickern endete seine Flucht. Der Mann konnte im Einkaufszentrum gestellt werden. Er stand unter Drogeneinfluss, besaß keinen Führerschein und hatte Einbruchswerkzeug sowie ein Mountainbike dabei, dessen Herkunft er nicht erklären konnte. Die deutschen Fußballfrauen haben mit einem 2:0-Sieg gegen Norwegen vorzeitig das Ticket für die Weltmeisterschaft nächstes Jahr in Brasilien gelöst. Unterdessen sorgen Bundestrainer Nagelsmann kurz vor WM-Start Personalprobleme. Nachwuchstalent Lennart Karl hat sich beim Training am Oberschenkel verletzt. Dafür rückt der Leipziger Assan Huedraogo nach. Thomas Bremser.
8: Aber auch Manuel Neuer macht den Fans Sorgen. Der Bundestrainer schont ihn gegen die USA erneut nach seiner Wadenverletzung. Für ihn steht wieder Oliver Baumann im Tor. Nächste Woche soll Neuer dann aber mit der Mannschaft trainieren und beim ersten Spiel gegen Curaçao im Tor stehen. So der Plan.
6: Die Görlitzer Parkeisenbahner haben Grund zum Anstoßen. Das 50-jährige Bahnjubiläum wird heute mit einem Sommerfest gefeiert. 1976 ging

0: waren die Signale erstmals auf Grün. Damals hieß die Bahn Pioniereisenbahn. Die Pioniere durften Signale und Weichen stellen, Fahrkarten kontrollieren und die Schranke bedienen. Laut Betriebsleiter Daniel Schölzel steigen jährlich über 11.000 Fahrgäste zu.
1: Das Hitradio RTL Sachsenwetter. Örtlich ist es noch neblig, aber ansonsten ist das ein herrlich freundlicher Morgen heute. Es geht herrlich ins Wochenende rein. Am späten Vormittag gibt es dann verbreitet so Quellwolken, aber eine ganz geringe Schauerneigung nur bei 24 bis 27 Grad, im Bergland 19 bis 23 und am Sonntag, also morgen, ganz vereinzelt mal Schauer, aber auch nichts Großes, etwas frischer bis zu 22 Grad und Montag geht's wieder rauf auf bis zu 27 Grad.
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1: Es stockt hier etwas auf der B174 Chemnitz Richtung Reitzenhain, zwischen Abzweig nach Gelobtland und Reitzenhain. Ansonsten gute Fahrt allen. Es rollt, falls Sie etwas entdecken unterwegs, dann gerne Bescheid geben, kostenlos unter 08000 77 8000. Lieben Dank.
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1: Wunderschönen guten Morgen bei dem Wetter. Da kann man mal zeitiger aufstehen. Ja, kommen Sie gut rein. Und wünschen Sie sich gerne schon was an der 0351 5000 2000, entweder hier im Studio durchklingeln oder Sie schicken einfach eine WhatsApp-Sprachnachricht.
6: Hallo, hier ist Steffi aus Langenau. Ich wünsche mir für das 80er-Wochenende von Sandra Sister and Brothers. Macht's gut, tschüss.
1: Tschüss. Und damit bist du im Lostopf für zwei Ehrenkarten für die Störtebeker-Festspiele plus eine Übernachtung im Doppelzimmer Deluxe im Cliff Hotel Rügen Resort und Spa mit Panoramablick aufs Meer. Wunderschön.

0: So wird man wach hier bei uns zum 80er-Wochenende bei Hitradio RTL. Wunderschönen guten Morgen.
1: Hallo liebes Hitradio RTL-Team, hier ist die Stefanie aus Wildenfels und ich wünsche mir von Udo Lindenberg Airport dich wiedersehen. Ich wünsche allen ein schönes Wochenende, ganz liebe Grüße.
0: Vielen Dank. Ja, von ihm hat man jetzt, ich glaube, eine Woche nichts gehört. Vor einer Woche kam das Statement, er hat eine Gastritis, ist deswegen im Krankenhaus. Man weiß gar nicht, ist er noch da, ist er nicht da? Ja, vielleicht finden wir es noch raus. Jetzt genießen wir erstmal Udo Lindenberg mit Airport hier bei uns. Guten Morgen.

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3: Das Hitradio RTL Sachsenwetter. Mit Sonne geweckt werden, so kann man es doch machen hier zum Samstagmorgen. Bis zu 27 Grad sind heute drin, im Bergland ist ein bisschen frischer. Und später sind auch mal ein paar Quellwolken dabei, aber es sollte bis zum Abend trocken bleiben. In der Nacht gibt es dann einige Schauer. Und morgen geht es nur noch rauf auf bis zu 22 Grad. Ganz vereinzelt mal Schauer und Montag dann wieder wärmer.
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3: Achtung, A9 Berlin Richtung Leipzig. Am Schkeuditzer Kreuz, Überleitung zur A14 Richtung Leipzig, sind Personen auf der Fahrbahn und es gab einen Unfall im Kreis Zwickau zwischen Abzweig nach St. Egidien und Lobsdorf in beiden Richtungen. Dort eine Vollsperrung. Machen Sie vorsichtig und falls Sie noch was entdecken, dann gerne hier Bescheid geben im Studio. Kostenlos unter 08000 77 8000. Lieben Dank, gute Fahrt.
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3: So, wir haben jetzt hier was zum Wachwerden rausgesucht. Falls es noch ein bisschen schwer fällt an diesem Samstagmorgen, Jive Bunny und The Master Mixers gibt's jetzt.

0: Guten Morgen hier bei Hitradio RTL zum 80er Wochenende mit Ihren Wünschen. Und wir sagen guten Morgen, Katja.
1: Hallo, liebes Hitradio RTL Team. Da ich nächstes Wochenende mit meiner Tochter nach Oberhausen fahre zur Stranger Things Convention, wünsche ich mir von euch zum 80er Wochenende Kate Bush mit Running Up That Hill, um uns schon mal so ein bisschen auf das nächste Wochenende einzustimmen. Ganz lieben Dank. Tschüss, eure Katja.
0: Sehr gerne. Kate Bush mit Running Up That Hill gibt's jetzt auf die Ohren. Guten Morgen. Kommen Sie gut rein ins Wochenende. Hi.

0: Guten Morgen, hier bei Hitradio RTL zum 80er Wochenende. Wir hoffen, Sie können das Wetter ein bisschen genießen. Und hier trudeln so viele Wünsche ein. Also lieben Dank dafür hier im Studio an der Hotline 0351 5000 2000 oder auch per WhatsApp Sprachnachricht.
1: Hier ist die Silke aus Röta und ich möchte meine Freundin aus Bayern grüßen, die ich auf Sylt zur Reha kennengelernt habe, und wünsche mir von den Ärzten das Lied Westerland. Und freue mich ja auf unser Wiedersehen, liebe Kathi. Bis dahin, tschüssi.

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11: Mit Anke Wolf einen schönen guten Morgen. Der Tourismus in Sachsen nimmt Fahrt auf. Von Januar bis März verzeichnete das Statistische Landesamt ein Plus von knapp 5% bei den Ankünften und fast 4% bei den Übernachtungen. Etwa jeder 10. Gast kommt mittlerweile aus dem Ausland, vor allem aus Polen, Österreich und Tschechien. Während Dresden und Leipzig bei internationalen Touristenpunkten dominieren im Erzgebirge und im Vogtland die Gäste aus dem Inland. Heute ist Tag der Organspende. Im Bundestag will eine Gruppe von Abgeordneten einen neuen Anlauf für eine Widerspruchslösung starten. Dann wäre man in der Regel automatisch Spender, außer man widerspricht. Oliver Urbanka berichtet.
12: 2020 hat der Bundestag die Widerspruchslösung noch abgelehnt. Jetzt könnte aber noch mal Bewegung in die Sache kommen. Im Herbst hat sich der Bundesrat dafür ausgesprochen und im Bundestag haben sich jetzt einige Abgeordnete zusammengetan, um fraktionsübergreifend erneut für eine Widerspruchslösung ab 2030 zu werben.
11: Am Eisenbahnviadukt an der Annaberger Straße in Chemnitz ist gestern Nachmittag ein junger Mann durch einen Stromschlag schwer verletzt worden. Conny Hartmann berichtet, was passiert ist.
13: Kurz nach 16 Uhr war er offenbar den Bahndamm hinaufgeklettert und auf einen Fahrleitungsmast gestiegen. Dort erlitt er den Stromschlag und stürzte ins Gleisbett. Die Feuerwehr holte den Mann mit einer Drehleiter von der Brücke. Nach rund 45 Minuten konnten die Einsatzkräfte ihn wiederbeleben und stabilisieren. Ein Rettungshubschrauber flog den Mann zur Behandlung in eine Spezialklinik nach Leipzig.
11: Die deutschen Fußballerinnen haben sich mit einem 2:0 gegen Norwegen vorzeitig den Gruppensieg gesichert. Damit ist die DFB-Elf jetzt schon für die Weltmeisterschaft in Brasilien im nächsten Jahr qualifiziert.

0: Wert. Parallel dazu gibt's schlechte Nachrichten vom Männerteam. Nachwuchstalent Lennart Karl fällt nach einer Verletzung am linken Oberschenkel für die WM in Nordamerika aus. Bundestrainer Julian Nagelsmann hat den Leipziger Offensivspieler Assan Huedraogo nachnominiert. Der sogenannte Mammutmarsch steigt heute zum allerersten Mal in Dresden. Bei der Extremwanderung legen die Teilnehmer entweder 30 oder 50 Kilometer am Stück zurück. Das sind 10 bis 14 Stunden ohne lange Pausen, ohne Schlaf, mit Verpflegung beim Laufen. Die Strecke führt durch die historische Altstadt, vorbei an Frauenkirche und Semperoper, am Terrassenufer der Elbe entlang und an den Elbschlössern vorbei.
1: Ja, ich habe heute früh schon die ersten Verrückten gesehen. Wahnsinn. Da ist es doch schön hier im Studio. Das Hitradio RTL Sachsenwetter. Wetter könnte dazu nicht besser sein. Blauer Himmel bei uns hier überall. Ein paar Quellwolken kommen dann reingezogen, sollte aber trocken bleiben bis zum Abend. Bei maximal 27 Grad heute, also viel trinken. Morgen geht es ein bisschen runter mit den Temperaturen, maximal 22 Grad. Und schon heute Nacht kann es regnen, morgen auch ganz vereinzelt mal Schauer.
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1: Achtung, A14, Halle Richtung Leipzig, zwischen Gröbers und Schkeuditzer Kreuz, Gefahr durch zwei defekte Pkw. Und im Kreis Bautzen zwischen Wilten und Tautewalde, das ist die S117, in beiden Richtungen Gefahr durch Rinder auf der Fahrbahn. Und Kreis Zwickau, zwischen Abzweig nach St. Egidien und Lobsdorf, eine Vollsperrung, beidseitig nach einem Unfall. Falls Sie noch was entdecken, 08000 77 8000, die kostenlose Nummer hier. Vielen Dank.
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1: Und wer ist jetzt dran?
6: Ja, hallo, hier ist der Holger aus Dirazern. Und ich wünsche mir den Titel Comanchero von Moon Ray.
1: So wird's gemacht. Hier kommt Comanchero zum

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0: Genießen Sie den Samstagmorgen hier mit uns. Schön, dass Sie bei uns sind, hier zum 80er-Wochenende bei Hitradio RTL mit Ihren Musikwünschen.
1: Grüße ins Studio, hier ist der Ralf aus Groß-Jambo. Ich wünsche mir am 80er-Wochenende den Song von Rio Reiser, König von Deutschland. Ich grüße die Hörerschaft und freue mich, heute mit meinen Gästen, die zu meinem Geburtstag kommen, einen schönen Tag zu verbringen.
0: Happy Birthday wünschen wir auch. Hier kommt Rio Reiser für dich.

0: Midnight Oil mit Better Burning. Hier ist Hitradio RTL zum 80er Wochenende und wir grüßen mal alle Mädels, die heute in Leipzig beim Muddy Angel Run auf der Galopprennbahn Scheibenholz mit dabei sind. Muddis, Kolleginnen, Schwestern, Omas, Tanten. Es wird ein unvergesslicher Tag im Schlamm. Egal, ob jung oder alt, ob groß oder klein, gemeinsam macht ihr jedes Hindernis. Viel Spaß, von oben kommt auf jeden Fall kein Nass. Mehr zum Wetter an diesem Wochenende und wie es auf den Straßen aussieht, das hören wir gleich hier bei uns.
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8: Ja, wir genießen die Sonne heute Morgen. Das Hitradio RTL Sachsenwetter geht hoch bis auf 27 Grad. Heute bleibt auch weitgehend trocken. Später ein paar mehr Quellwolken und dann heute Abend vielleicht mal hier und da ein Schauer. Und heute Nacht dann auch. Morgen auch hin und wieder mal ein Schauer, aber nichts Großes bei maximal 22 Grad morgen.
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8: Achtung, zwei defekte Pkw auf der A14, Halle Richtung Leipzig, zwischen Gröbers und Schkeuditzer Kreuz und im Kreis Zwickau zwischen Abzweig nach St. Egidien und Lobsdorf eine Vollsperrung nach einem Unfall. Allen unterwegs gute Fahrt, falls noch was auffällt unterwegs, gerne Bescheid geben, kostenlos unter 08000 77 8000. Dankeschön.
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8: Und das geht wie's Brezelbacken hier. Ein Wunsch jagt den anderen.
13: Hallo, liebes Hitradio RTL. Jetzt wieder die Hanna aus dem wunderschönen Jahr Seifersdorf. Und ich wünsche mir für das 80er-Wochenende von UKW, ich will, grüße damit die Jeanette und wünsche ihr eine wunderschöne Jugendweihefeier heute. Und grüße alle, die mich kennen. Und das super tolle Hitradio RTL-Team.
8: Ja, vielen Dank. Ist auch ein Song, den man nicht so oft hört. Also allen, die heute Jugendweihe haben, ganz viel Spaß. Macht euch schön schick und genießt euren Tag bei bestem Wetter. Hier kommt UKW mit Ich will. Hi, hier bei Hitradio RTL.

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1: Heute setzen wir beim Spiegelei noch eins drauf. Es geht darum, dass der gelbe Eidotter noch richtig schön flüssig bleibt. Der Trick dabei ist, das Ei vor dem Braten zu trennen. Also, Ei aufschlagen und das Eiweiß in einer Schüssel oder Tasse auffangen. Das Eigelb bleibt abwechselnd in den beiden Schalenhälften und kommt dann gesondert in einen kleinen Auffangbehälter. Die Methode, die kennen wir ja alle vom Backen. Nun wird Butter auf kleiner Flamme in der Pfanne geschmolzen und dort kommt dann nur erstmal unser Eiweiß rein. So eine halbe Minute, vielleicht ein bisschen länger. Und erst dann wird vorsichtig das Eigelb draufgesetzt. So berührt es nicht den heißen Pfannenboden und unsere Dotter bleibt schön flüssig.
0: Das war das Hitradio RTL Küchen Aha in 30 Sekunden. 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

0: kam 1987 damit raus mit China in Your Hand. Hier ist Hitradio RTL zum 80er Wochenende, vollgepackt mit ihren Lieblingssongs. Und hier kommen jetzt ganz besondere Wünsche und Grüße.
1: Hallöchen, liebes Hitradio RTL Sachsen-Team. Hier ist der Axel, der Kapitän von der MS Seelust auf dem Bärwalder See. Vielen Dank für eure tolle Arbeit. Wir hören sehr gern bei uns am Schiff immer euren Sender, eure Musik und sucht euch einfach einen Titel, der euch gefällt, als Team raus und spielt den für mich. Da würde ich mich total freuen und ein schönes Wochenende. Und vielleicht sieht man sich mal bei uns auf dem Schiff. Würde mich freuen. Danke. Tschüss.
0: Vielen Dank. Und das, was jetzt zum Wetter und zu euch am besten passt, ist Ryan Paris mit Deutsche Vita. So machen wir es. Lieben Dank für die Grüße.

0: Es blinkt. Es blinkt hier im Studio an der 0351 5000 2000. Wer ist denn da?
1: Guten Morgen, hier ist die Nora aus Grünhain und wir bereiten gerade alles für den Wettkampf unseres Sohnes vor. Wir fahren dann nach Schwarzenberg zu den Erzspielen.
0: Ja.
1: Vorher hätte ich gerne gehört von Debbie Mode Photographic, wenn das möglich ist.
0: Ich gebe mir die größte Mühe.
1: Super, ich danke dir.
0: Und ich drücke euren Jungs ganz fest die Daumen.
1: Danke, danke.
0: Gut, schönes Wochenende.
1: Ebenfalls.
0: Ciao.

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12: Mit Anke Wolf. Einen schönen guten Morgen. Immer einen Plan B in der Tasche haben. Dazu rät der Ehrenvorsitzende des Fahrgastverbands Pro Bahn Neuss in der Rheinischen Post mit Blick auf Bahnreisen. Die Bahn nutze etwa Ferienzeiten auch, um Strecken instand zu setzen. Die Süddeutsche Zeitung hatte berichtet, dass von Januar bis Mai im Schnitt gut 100 Fernzüge pro Tag ausgefallen sind oder mit weniger Zugteilen unterwegs waren. Die Bahn selbst nennt niedrigere Zahlen. Der Raserprozess gegen Sachsens Kultusminister Konrad Clemens wird in 2,5 Wochen vor dem Amtsgericht Weißwasser fortgesetzt. Dann sollen 15 weitere Tempoverstöße des Angeklagten zur Sprache kommen. Darunter ein Fall vom Juni letzten Jahres, als bereits bekannt war, dass gegen Clemens Anklage erhoben wurde. Knut Michael Kunert.
13: Der 43-Jährige hatte gestern zu Prozessbeginn die Vorwürfe des verbotenen Kraftfahrzeugrennens und des Kennzeichenmissbrauchs zurückgewiesen. Die zunächst als Ordnungswidrigkeit bewertete Raserfahrt in Krauschwitz räumte der 43-Jährige aber ein. Dafür übernehme er die Verantwortung. Clemens war in einem Tempo-30-Bereich an einem Altenheim mit 81 km/h geblitzt worden.
12: In der Freitaler WGF-Arena trifft sich heute der Feuerwehrnachwuchs aus dem Landkreis Sächsische Schweiz-Osterzgebirge. Anlässlich des 35-jährigen Bestehens der Jugendfeuerwehr Freital steigt der Kreis Jugendfeuerwehrtag. Die Kinder und Jugendlichen treten dabei gegeneinander an und zeigen, was sie alles schon gelernt haben. Die deutschen Fußballerinnen freuen sich über die vorzeitige WM-Quali für Brasilien im nächsten Jahr. Sie haben ihr vorletztes Gruppenspiel gegen Norwegen mit 2:0 gewonnen. Unterdessen ist der WM-Traum für Nationalspieler Lennart Karl geplatzt. Er hat sich im Abschlusstraining vor dem heutigen Test gegen die USA am Oberschenkel verletzt. Für ihn rückt Offensivspieler Hassan Huedraogo aus Leipzig nach. Und auch im Leipziger Zoo stehen die Zeichen auf WM. Statt einem Orakel gibt es diesmal ein Arakel. Die riesigen Papageien der neuen Vogelwelten sollen nämlich die Ergebnisse der deutschen Nationalmannschaft voraussagen. Zoodirektor Professor Jörg Junholt.
14: Wenn Fußball

0: verbindet. Fußball schafft Freunde und Fußball ist wichtig für unsere Gesellschaft.
1: Die gefiederte Tipp-Crew soll dann kommende Woche bei ihrem Abschlusstraining im Zoo öffentlich vorgestellt werden.
2: Sehr coole Aktion. Danke dir, Anke. Das Hitradio RTL Sachsenwetter. Wir haben 19 Grad in Kamenz. Robert meldet in Dresden 18 Grad. Lieben Dank und liebe Grüße in Eibenstock. 17. Gleich startet da die sächsische Meisterclassic, die Oldtimer Rally der Kfz-Innung Sachsen-West Chemnitz am Marktplatz. Das Wetter passt. Bis zu 27 Grad sind drin. Blauer Himmel, satt gerade. Später werden es ein paar mehr Quellwolken, aber sollte trocken bleiben. In der Nacht dann Schauer und morgen auch ganz vereinzelt mal Schauer. Etwas frischer wird es bei bis zu 22 Grad.
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2: Achtung, im Kreis Zwickau die S245 zwischen Abzweig nach St. Egidien und Lobsdorf in beiden Richtungen voll gesperrt nach einem Unfall. Und hier kommt noch eine Meldung.
4: Ja, einen wunderschönen guten Morgen, hier ist der Micha aus Chemnitz. Ich wollte melden, dass es heute im Bereich Bergisch Hübel, Bad Gottleuba, Sächsische Schweiz, Erzgebirge, Pirna und so zu einer kurzen Verkehrsstörung kommt durch eine Heimkinderfahrt mit Motorradfahrern. Also da werden die Straßen kurz gesperrt. Nehmt Rücksicht, seid freundlich und genießt einfach den Tag. Schönen Tag. Tschüssi.
2: Das hast du schön gesagt. Danke dir.
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2: Hallihallo, wir hoffen, Sie hatten einen guten Start in den Samstag. Schönen Start in das Wochenende. Wetter passt und Musik sowieso. Hallöchen.
8: Ja, hier ist der Steffen aus Lauder im Erzgebirge. Am sonnigen Samstag, am sonnigen Wochenende möchte ich mir wieder mal einen Titel wünschen. Und zwar von Matt Bianco, More Than I Can Bear. Der Titel wurde 1984 veröffentlicht. Und läuft eigentlich relativ selten im Radio. Grüßen möchte ich natürlich das ganze Hitradio RTL-Team, alle, die mich kennen. Und ich wünsche allen ein schönes 80er-Wochenende. Tschüss!
2: Ja, für solche Raritäten, Dankeschön. Kommt jetzt Matt Bianco mit More Than I Can Bear. Hier bei uns bei Hitradio RTL zum 80er-Wochenende. Moin, moin!

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0: das sind so kleine Juwelen, die hört man nicht so oft im Radio. Alpha Will mit Universal Daddy hier bei uns bei zum 80er Wochenende Hit Radio RTL. Und hier kommt schon der nächste Wunsch.
1: Hallihallo, hier ist die Anja aus Ölsa.
0: Juhu.
1: Bitte spielt doch mal einen Hit von Billy Idol,
0: ja.
1: Zum Beispiel White Wedding.
0: Mhm.
1: Ich denke dabei immer an den Film, in dem Billy Idol eine Gastrolle hatte.
0: Mhm.
1: Und natürlich an meinen Schatz. Viele Grüße an euch und euer Team.
0: Danke dir. Billy Idol, das kam im Jahr 85 raus. White Wedding gibt's jetzt auf die Ohren. Und falls sich noch jemand was wünschen möchte, 0351 5000 2000. Und damit sind sie dann im Lostopf für die Ehrenkarten für Störtebeker.

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0: geht's hier durch den Samstag Vormittag mit Belinda Carlisle und Circle in the Sand zum 80er Wochenende. Hitradio RTL hier und gerade kamen die Meldungen rein. B173 in Niederwieser am Abzweig B169. Da gab's einen Unfall. Polizei ist schon vor Ort. Machen Sie Vorsicht da. Alles weitere von den Straßen gleich bei uns.
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7: Das ist Radio RTL Sachsenwetter. Die Sonne scheint hier fast überall ungestört. Blauer Himmel, bis zu 27 Grad sind heute drin. Später auch mal mehr Wolken, aber sollte doch erstmal überall trocken bleiben. Heute Abend dann die ersten Schauer. In der Nacht kann es immer mal regnen. Und morgen nur noch bis zu 22 Grad. Und da kann es auch ab und an mal einen Schauer geben, aber nichts Großes. Montag wird es schon wieder wärmer.
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7: So, der Blick auf die Straßen. A13, Dresden Richtung Berlin, zwischen Bronco und Kalau ein liegen gebliebenes Fahrzeug auf der rechten Seite. A14, Halle Richtung Leipzig, zwischen Gröbers und Schkeuditzer Kreuz, Gefahr durch zwei defekte Pkw. Dann gab es einen Unfall auf der B173 in Niederwieser am Abzweig B169. Polizei ist vor Ort. Danke fürs Melden. Und in Geising ist die lange Straße ab 10 Uhr, haben wir noch ein halbes Stündchen Zeit, komplett gesperrt. Grund ist Tag der offenen Tür bei der Feuerwehr. Und im Kreis Zwickau ist die S245 zwischen Abzweig nach St. Egidien und Lobsdorf in beiden Richtungen nach einem Unfall immer noch gesperrt. Gute Fahrt.
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7: Ach, so kann ein Wochenende losgehen. Sie wissen nicht, was hier los ist. Wahnsinn. Ihre Wünsche kommen hier im Minutentakt rein. Der nächste bitte.
11: Hallo, hier ist René aus Weißwasser. Und ich wünsche mir Major Tom von Peter Schilling.
7: Dann kommt er jetzt. Bitte schön, aus dem Jahr 82. Ich könnte sich gerne noch was wünschen. 0351 5000 2000. Einfach auch eine WhatsApp-Sprachnachricht schicken. Und jetzt guten Morgen. Schönen Start ins Wochenende.

Hitradio RTL hier. Wunderschönen guten Morgen, schönen Vormittag hier zum Samstag. Man könnte sich ja für den Sommer eine Bucketlist machen an diesem ersten Juni-Wochenende. Da steht dann sowas drauf wie barfuß durch taufrisches Gras laufen, Stand-Up-Paddle über den See oder Erdbeeren selber pflücken, was schönes backen dann. Oder eine Kanutour machen, der erste Freibadbesuch vielleicht oder so ein spontanes Abendpicknick. Also falls Sie auch noch eine Idee haben, gerne her damit. Und es wird ja auch gefeiert heute nochmal in Radeberg beim Bierstadtfest. Vielleicht ist das was. Oder beim Leipziger Stadtfest, das mittlerweile 33. Und auch beim Stadtteilfest St. Pieschen in Dresden auf dem Festgelände ist jede Menge los. Und von uns gibt's die 80er, Ihre Lieblings-80er, das ganze Wochenende lang mit ABBA jetzt. Und One of Us, genießen Sie den Sommer.

0: Hallo Hitradio RTL, hier ist der Steffen aus Plauen. Ich wünsche mir zum 80er-Wochenende den Titel von Peter Gabriel und Kate Bush. Don't give up, wenn es geht, die Maxi-Version. Vielen Dank, schönes Wochenende, tschüss.
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0: Oh, ist das nicht schön. Peter Gabriel mit Don't Give Up. Hier ist Hitradio RTL. Gleich geht's los. Drachenbootrennen am Schwanenteich in Zwickau bis 18 Uhr heute. Was sonst noch los ist, gleich in den Hitradio RTL News bei uns.
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10: Mit Anke Wolf einen schönen guten Tag. In der kommenden Woche will die Koalition ihr Reformpaket konkret angehen. Die Grünen-Politikerin Kahn befürchtet, dass die Sparpläne zulasten von Frauen gehen. Tine Klimach berichtet.
11: Wenn die Pflege zu teuer wird, würden viele Betroffene die Pflege innerhalb der Familie organisieren. Eine Pflegereform müsse pflegende Angehörige spürbar entlasten und die wirtschaftliche Unabhängigkeit von Frauen stärken. Nach den Plänen von Gesundheitsministerin Wagen soll es unter anderem Kürzungen bei den Rentenbeitragszahlungen für pflegende Angehörige geben.
10: Der Verband der Familienunternehmen fordert unterdessen, dass der Bundestag seine Sommerpause ausfallen lassen und sich lieber um die geplanten Reformen kümmern sollte. Verbandschefin Ostermann sagte dem Redaktionsnetzwerk Deutschland, Ziel müsse es sein, dass der Bundestag im August die Reformgesetze verabschieden könne. Auch mit Blick auf den Herbst, in dem die meisten Unternehmen ihre Investitionen planten. Auf dem Eisenbahnviadukt an der Annaberger Straße in Chemnitz ist gestern Nachmittag ein junger Mann durch einen Stromschlag schwer verletzt worden. Kurz nach 16 Uhr war er offenbar den Bahndamm hinaufgeklettert und auf einen Fahrleitungsmast gestiegen. Dort erlitt er den Stromschlag und stürzte ins Gleisbett. Die Rettungskräfte konnten ihn wiederbeleben. Er wurde in eine Spezialklinik nach Leipzig geflogen. Autofahrer sollten die Dresdner Innenstadt heute Nachmittag besser weiträumig umfahren. Denn mit einem bunten Umzug wird der Christopher Street Day in Dresden gefeiert. Zahlreiche Straßen sind deshalb gesperrt. Die Demo startet am Mittag auf dem Altmarkt und führt in die Dresdner Neustadt und wieder zurück. Die Polizei sichert die Veranstaltung ab, denn Rechtsextreme haben auch eine Gegendemo angemeldet. Motorsportfans pilgern heute wieder nach Lößnitz im Erzgebirge. Dort steigt die zweite Auflage des Lößnitzer Rallye-Sprints. Über 40 Teams sind gemeldet. Bei der Kurzstrecken-Hatz absolvieren die Teilnehmer eine Wertungsprüfung. Sie ist 5 Kilometer lang und wird dreimal gefahren. Das erste Fahrzeug startet 11.30 Uhr an der Erzgebirgshalle. Brasilien, wir kommen. Die deutschen Fußballerinnen haben mit einem 2:0 gegen Norwegen vorzeitig die Quali für die Weltmeisterschaft nächstes Jahr in Brasilien geschafft. Parallel dazu gibt es schlechte Nachrichten vom Männerteam. Nachwuchstalent Lennart Karl fällt nach einer Verletzung am Oberschenkel für die WM in Nordamerika aus. Bundestrainer Nagelsmann hat den Leipziger Offensivspieler Assan Huedraogo nachnominiert. Heute Abend steigt der letzte Test gegen die USA vor WM-Start. Anstoß in Chicago ist 20.30 Uhr deutscher Zeit. RTL überträgt.
12: Das ist Radio RTL Sachsenwetter. Wir haben in Plauen 19 Grad, Radebeul 20, in Bautzen schon 21 Grad. Also kommt noch ein bisschen was drauf heute. Bis zu 27 Grad sind drin in der Spitze. Es ist fast windstill, die Sonne scheint. Später kommen ein paar mehr Wolken dazu. Soll

0: könnte aber bis zum Abend weitgehend trocken bleiben. In der Nacht wird es dann Schauer geben und morgen auch ab und zu mal Schauer bei maximal 22 Grad.
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0: So, wir gucken auf die A13 Dresden-Berlin zwischen Thiendorf und Schönborn in beiden Richtungen. Personen auf der Fahrbahn. Achtung! B173, da gab es einen Unfall in Niederwieser am Abzweig B169. Vorsicht! Und in Geising ist die lange Straße komplett gesperrt wegen des Tages der offenen Tür bei der Feuerwehr. Im Kreis Zwickau S245 zwischen Abzweig nach St. Egidien und Lobsdorf eine Vollsperrung nach einem Unfall und zwar in beide Richtungen. Machen Sie vorsichtig, kommen Sie gut an, falls was fehlt. 08000 77 8000, die kostenlose Nummer.
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0: Oh, da hat der Heiko aus Treuen sich gemeldet und hat die perfekte Sommermusik für uns.
5: Like Ice in the Sunshine von Beagle Music. Allen ein schönes Wochenende. Tschüssi.
0: Danke dir. Oh, schön. Jetzt können wir die Sonnenstrahlen feiern mit Beagle Music und Ice in the Sunshine aus dem Jahr 86.

0: hallo, hier ist Andrea aus Langwetzendorf. Ich wünsche mir zu dem 80er-Wochenende den Titel von Peter Maffay, Sonne in der Nacht. Allen noch ein schönes Wochenende.
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0: Sandra hier zum 80er Wochenende. Hier ist Hitradio RTL. Wunderschönes Wochenende. Wir gucken mal zu unserer Nationalelf.
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0: Ja, die deutsche Nationalfußballmannschaft bestreitet am Abend die WM-Generalprobe in Chicago. Geht's gegen den WM-Gastgeber USA. Aber die Stimmung im deutschen Lager hat einen ordentlichen Knacks bekommen. Jens Umbreit?
3: Ganz genau, für Lennart Karl, Deutschlands Shootingstar, ist die Weltmeisterschaft bereits beendet, bevor sie überhaupt begonnen hat. Der Bayern-Spieler hat sich gestern beim Abschlusstraining so schwer verletzt, dass er bei der WM nicht dabei sein wird. Er hat sich einen Muskelbündelriss zugezogen und fällt damit für die Titelkämpfe in Nordamerika aus. Das hat die Untersuchung gestern ergeben. Julian Nagelsmann hatte auf der Pressekonferenz vor dem Spiel gegen die USA schon kein gutes Gefühl, hatte da schon das WM aus befürchtet. Karl wird zurückfliegen nach München, wird dort dann behandelt und sich dort natürlich auch einer entsprechenden Reha-Maßnahme unterziehen. Sorgen gibt es auch weiterhin um Manuel Neuer. Der sollte eigentlich heute im Tor stehen gegen die USA, das wird aber wieder nichts. Seine Wade spielt immer noch nicht mit und damit muss er sein Comeback zwischen den Pfosten weiter verschieben. Deutschland hofft trotz dieser personellen Hiobsbotschaften auf eine gute Generalprobe 8 Tage vor dem ersten WM-Spiel gegen Curaçao. Man will sich natürlich einspielen für die Weltmeisterschaft und Trainer Julian Nagelsmann will dann auch so seine Stammelf finden. 20.30 Uhr geht's los in Chicago.
0: Ja, vielen Dank, Jens Umbreit.
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0: Wir tanzen hier gemeinsam durch den Vormittag mit Whitney Houston. I wanna dance with somebody. Schön, dass Sie bei uns sind hier bei Hitradio RTL. Zum 80er Wochenende heißt, wir spielen hier, was Sie gerne mögen. Der nächste bitte.
1: Hallo, liebes RTL Sachsen-Team. Ich wünsche mir von Starship Nothing Gonna Stop Us Now. Macht weiter so und liebe Grüße aus Zwickau wünscht Sabine und Rainer.
0: Sabine und Rainer, lieben Dank für den Wunsch. Starship, komm jetzt.

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1: Das Hitradio RTL Sachsenwetter mit den aktuellen Werten in Riesa 20 Grad, Bautzen 21, im Biohof Gut Klappendorf in Lommatzsch auch 21 Grad. Da ist heute Hoffest, da ist richtig viel los. Falkner Show, die machen Traktorfahrten dort, Hüpfbohr, Kinderaktionen, Gummistiefel, Weitwurf und für die Kids gibt es auch eine extra Zuckerwatte, die geht aufs Haus. Und das Wetter passt perfekt, bis zu 27 Grad werden es erstmal kein Regen in Sicht, ein paar mehr Wolken dann später, aber sollte erstmal noch trocken bleiben. In der Nacht gibt es dann immer mal Schauer und morgen auch der ein oder andere Regenschauer bei maximal 22 Grad.
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1: Achtung, Gegenstände liegen auf der A72 Zwickau Richtung Plauen zwischen Hartenstein und Zwickau Ost. In Geising ist die lange Straße komplett gesperrt, da ist Tag der offenen Tür bei der Feuerwehr. Und in Bergishübel, die Heimkinderausfahrt, da kommt es mehrfach zu kurzen Sperrungen. Da sind 350 Motorradfreunde unterwegs. Machen Sie vorsichtig da und seien Sie schön freundlich. Im Kreis Zwickau ist die S245 dort noch voll gesperrt zwischen Abzweig nach St. Egidien und Lobsdorf in beiden Richtungen nach einem Unfall. Gute Fahrt Ihnen.
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1: Hallihallo, wunderschönes Wochenende wünschen Sie sich auch was an der 0351 5000 2000 und dann sind Sie im Lostopf für zwei Ehrenkarten für die Störtebeker Festspiele mit einer Übernachtung im Doppelzimmer Deluxe im Cliff Hotel Rügen Resort und Spa mit Panoramablick aufs Meer. Also alles, was das Herz begehrt, einfach Ihre Wünsche rüberschicken. Gerne auch per WhatsApp-Sprachnachricht an der 0351 5000 2000. Hitradio RTL hier. Hi.

Queen und Friends Will Be Friends aus dem Jahr 86. Hitradio RTL hier. Wir verlängern mal unsere Bucketlist für den Sommer. Nehmen dieses erste Juniwochenende zum Anlass, mal schöne Ideen zu sammeln. Auf jeden Fall beim Public

Viewing draußen mit Fiebern, Holunderblüten sammeln und Sirup machen vielleicht, den 21. Juni fett markieren und den längsten Tag des Jahres bewusst erleben, eine Sonnenaufgangswanderung machen könnte man oder in einem Biergarten einen langen Sommerabend verbringen oder halt auch im Weingut Schuh in Sonnewitz beim Winestock Love Peace and Wine Fest. Auch die Kids sind da herzlich willkommen. Eine Tischtennisplatte gibt's und auch einen Kicker. Also viel Spaß bei allem, was sie tun und jetzt hier die passende Sommermusik von uns. Es gibt Lambada auf die Ohren.

0: Herzlich willkommen hier bei Hitradio RTL zum 80er Wochenende. 10.46 Uhr haben wir es. Und wirklich vielen Dank für die vielen Nachrichten hier, die wir bekommen mit Ihren Lieblingssongs. Die können Sie uns gerne weiterhin schicken an der 0351 5000 2000.
1: Hallo, hier ist Grit aus Haselbachtal und ich wünsche mir für meinen Sohn Max, der ein ganz großer Fan ist von Toto, Afrika. Liebe Grüße, ein schönes Wochenende und würde mich freuen über den Ausflug an die Ostsee. Ciao, ciao.
0: Du bist auf jeden Fall im Lostopf für die Störtebeker Festspiele, für die Ehrenkarten und natürlich für die Übernachtung im Cliff. Und Stefan und Nicole haben sich es auch gewünscht. Ihr seid also auch im Lostopf. Und jetzt Toto hier.

0: The Voodoo Master, hier ist jetzt Radio RTL. Wer ist denn da? Hallo.
1: Hier ist Sven aus Zwickau.
0: Hallöchen.
1: Ich wünsche mir 99 Luftballons von Nena.
0: Schön, so soll es sein.
1: Allen ein schönes Wochenende.
0: Das wünschen wir ebenfalls.
1: Danke.
0: Mach's gut.
1: Ciao.
0: Tschüss.
1: Ciao.

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6: Mit Anke Wolf einen schönen guten Tag. Der Bundestag sollte aus Sicht des Verbands der Familienunternehmer die Sommerpause ausfallen lassen, um die geplanten Reformen schnell zu beschließen. Verbandschefin Ostermann befürchtet im Redaktionsnetzwerk Deutschland, dass sonst Einzelmaßnahmen von Interessengruppen zerpflückt werden und am Ende kaum Entlastungen für Unternehmen und deren Mitarbeiter rauskommen. Die Dresdner Staatsanwaltschaft hat einen mutmaßlichen Drogendealer angeklagt. Dem 46-jährigen Deutschen wird bewaffneter Handel mit Betäubungsmitteln vorgeworfen. Er soll in seiner Wohnung unter anderem 3 Kilo Haschisch, 15 Kilo Marihuana und 300 Ecstasy-Tabletten für den Weiterverkauf aufbewahrt haben. Für mögliche Auseinandersetzungen hatte er einen Schlagring, mehrere Messer, einen Schlagstock und Pfefferspraygriff bereit. Heute ist ja Tag der Organspende und in den ersten 5 Monaten dieses Jahres wurden hierzulande mehr als 1400 Spendenorgane registriert, gut 12% mehr als im vergangenen Jahr. Das zeigen Zahlen der Stiftung Organtransplantation und trotzdem reicht das Angebot nicht aus. Zoe Tasovali.
7: Im vergangenen Jahr standen rund 8200 Patientinnen und Patienten auf den Wartelisten. Am Ende konnte nicht einmal jeder zweite versorgt werden. Deshalb läuft auch die Debatte über neue Regeln weiter. Eine Gruppe von Bundestagsabgeordneten fordert, dass künftig grundsätzlich jeder Erwachsene als Organspender gilt, außer er widerspricht ausdrücklich.
6: Die Stadt Chemnitz will bis Ende nächsten Jahres eine verwilderte Parkanlage im Ortsteil Schönau sanieren. Wie Baubürgermeister Thomas Kütter sagte, sollen die Arbeiten am Rittergutpark im nächsten Frühjahr beginnen. Aktuell laufen die Planungen dazu, wie das Areal einmal aussehen soll. Im Laufe des Jahres entscheidet sich dann, ob der dortige Park-and-Ride-Parkplatz verlegt werden muss. Sonne und Wärme in den letzten Wochen haben den Erdbeeren auf Sachsens Selbstpflückerfeldern richtig gut getan. Zum Beispiel auf den Feldern von Familie Funk bei Taucha und Holzhausen im Raum Leipzig sind laut Chefin Claudia Funk schon alle Sorten reif.
8: Das ist halt schon was Besonderes, weil normalerweise geht es immer mit der einen Sorte los, dann kommt die nächste Sorte, dann die nächste Sorte und da zieht sich das ein bisschen. Und dieses Jahr haben wir erst gedacht, es wird gar nichts losgehen mit der Reife und dann ist es dann plötzlich mal so ein bisschen explodiert.
6: Heute bis 18 Uhr und morgen bis Mittag kann man bei Funks die süßen Früchtchen ernten.
9: Und hier kommt das Hitradio RTL Sachsenwetter. Wir haben in Altenberg 18 Grad, Grimma 22, in Groß-Dubrau 21 Grad. Da wird heute gefeiert. 130 Jahre Vereinsgeschichte vom SV 1896 Groß-Dubrau. Große Fete auf dem Sportplatz. Und da ist heute das Traditionsteam Ostfußball, also die ehemaligen DDR-Nationalmannschaftsspieler mit dabei. Sehr cool. Und schönes Wetter dazu. Bis 27 Grad. Es wären ein paar mehr Wolken, aber sollte durchhalten, trocken bleiben. Erst heute Abend dann hier und da vielleicht mal vereinzelt Schauer und in der Nacht auch und morgen dann Temperaturen bis 22 Grad.
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9: Achtung, Baustellenstau auf der A13 Dresden Richtung Berlin zwischen Marsdorf und Thiendorf. A17 Prag Richtung Dresden

0: Zwischen Heidenau und Dresden-Prohlis steht ein defekter LKW, der macht einen Radwechsel auf der Fahrerseite. Achtung, ein totes Wildschwein auf der A38 Leipzig Richtung Halle zwischen Leuna und Merseburg Süd. Achtung, und die Heimkinderausfahrt ist in Bergishübel. Da kommt es mehrfach zu kurzen Sperrungen. Vorsicht da. Und in Chemnitz startet jetzt ein Fahrradkorso und im Kreis Zwickau. S245 immer noch voll gesperrt zwischen Abzweig nach St. Egidien und Lobsdorf in beiden Richtungen nach einem Unfall. Kommen Sie gut an.
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0: Und hier kommt jetzt ein kleines Dankeschön.
4: Hier ist die Katja aus Bautzen. Und ich hätte mir gerne gewünscht von Madness Our House. Denn ich wollte mich mit dem Song einfach bei meinem Robert bedanken, dass er jeden Tag ganz, ganz fleißig auf der Baustelle steht und uns ein ganz, ganz tolles Zuhause zurecht macht. Ganz, ganz liebe, dicke, dolle Grüße. Wir lieben dich, dein Egon und deine Katja.

0: Allen unterwegs, gute Fahrt. Wir sind Hitradio RTL zum 80er Wochenende. Das war Sissi Catch. Sie können sich hier gerne weiterhin wünschen, was Sie mögen an der 0351 5000 2000.
1: Hallo Hitradio RTL, hier ist der Uwe aus Bautzen. Zum 80er Wochenende wünsche ich mir von Tina das Lied Urlaub auf dem Meeresgrund. Und ich grüße damit alle Busfahrer. Danke, tschüss.

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7: Das ist Radio RTL Sachsenwetter. Ja, da kommen jetzt immer mal ein paar Wölkchen durchgezogen. Die Sonne verputzelt sich ab und zu mal, aber trotzdem immer noch schön freundlich. Und warm wird es bis zu 27 Grad. Heute Abend kann es dann so im Vogtland die ersten Schauer geben. Durch die Nacht geht es dann auch mit Regen immer mal. Und morgen dann nur noch bis 22 Grad. Morgen auch ab und zu mal ein bisschen Regen, aber im Großen und Ganzen bleibt es freundlich.
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7: Achtung, Stau auf der A4 Görlitz Richtung Dresden zwischen Salzenfurst und Öst. 10 Minuten plus, dann A9 Berlin Richtung Leipzig zwischen Schkeulitzer Kreuz und Großkugel liegen Gegenstände und Baustellenstau auf der A13 Dresden Richtung Berlin zwischen Marsdorf und Thiendorf und im Kreis Zwickau immer noch gesperrt zwischen Abzweig nach St. Egidien und Lobsdorf in beiden Richtungen nach einem Unfall. Kommen Sie gut durch.
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7: Halli, hallo, es geht auf Mittag zu und hier trudeln immer mehr Wünsche ein. Bitteschön.
12: Hallo, hier ist die Lisa. Ich komme aus Herrnhut und ich wünsche mir den Titel Ohne dich von der Münchner Freiheit, weil es mich an die Vergangenheit erinnert.
7: Ja, auch Heidi und Manja erinnert das an die Vergangenheit. Liebe Grüße gehen raus an die Mädels, die sich das hier gewünscht haben. Toller Song von der Münchner Freiheit. Ohne dich schlafe ich heute Nacht nicht ein. Aus dem Jahr 85. Schönen Vormittag allerseits.

0: Mix bei uns. Wir stecken mitten im 80er-Wochenende hier bei Hitradio RTL. Herzlich willkommen. Gerne immer Ihre Lieblingssongs an uns, an die 0351 5000 2000. Und das lohnt sich nicht nur wegen der genialen Musik, sondern wir haben zwei Ehrenkarten für die Störtebeker Festspiele mit sympathischen Seeräubern und eine Übernachtung im Doppelzimmer Deluxe im Cliff Hotel Rügen Resort und Spa mit Panoramablick aufs Wasser. Hoteldirektor Markus Borowski. Was ist das Außergewöhnliche am Cliff?
1: Das Unschlagbare von diesem Haus ist diese einzigartige Lage. Wir haben einen Privatstrand mit direktem Zugang vom Cliff mit einem eigenen Fahrstuhl runter. Es ist hier nicht so überlaufen. Ich sag mal, Binz ist ein wunderschönes Seebad, aber wenn man da ist, muss man wissen, es ist voll, es ist eng. Viele Menschen, sehr viele Möwen. Selin ist einfach ruhiger. Man kann sich hier einfach an den Strand legen und genießen und nicht einfach nach links und rechts umdrehen, dass der nächste schon auf der Liege drauf liegt.
0: Klingt das nach einem schönen Aufenthalt da in Rügen? Also 80er wünschen im Lostopf landen und vielleicht geht's dann für Sie nach Rügen und ins Cliff Hotel Rügen Resort und Spa und zu den Störtebeker Festspielen. Wir genießen hier weiter unsere Lieblings-80er bei Hitradio RTL.

0: Hallo, liebes Hitradio RTL-Team. Ich wünsche mir für das 8-Zoll-Wochenende Celebrations von Kool & The Gang und liebe Grüße aus Kolditz.
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0: Richtung Mittag mit Tight Fit, The Lion Sleeps Tonight. Herzlich willkommen hier zum 80er-Wochenende. Hier ist Hitradio RTL mit Ihren Lieblingssongs aus den 80ern. Los geht's.
1: Hallo, hier ist die Ines aus Kamenz. Ich wünsche mir für das 80er-Wochenende von Secret Service LA Goodbye und wünsche allen ein schönes Wochenende. Tschüss.

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1: Mit Anke Wolf. Bundesgesundheitsministerin Barken bekommt bei der Finanzreform für die Pflege viel Gegenwind, auch aus der eigenen Koalition und den Ländern. Mecklenburg-Vorpommerns Ministerpräsidentin Schwesig sagte im ZDF:
2: Ich habe vor kurzem mit einer Mutter gesprochen, die ihr Kind pflegt. Der wollen wir jetzt sagen, dass wir ihr dafür noch Rentenpunkte wegnehmen. Das ist völlig inakzeptabel aus meiner Sicht und ich werde sowas auf gar keinen Fall mitmachen.
1: Barken muss eine Milliardenlücke schließen. Die Pläne sehen unter anderem Kürzungen bei Rentenbeitragszahlungen für pflegende Angehörige vor. Der Raserprozess gegen Sachsens Kultusminister Konrad Clemens wird in 2,5 Wochen vor dem Amtsgericht Weißwasser fortgesetzt. Dann sollen 15 weitere Tempoverstöße des Angeklagten zur Sprache kommen. Darunter ein Fall vom Juni letzten Jahres, als bereits bekannt war, dass gegen Clemens Anklage erhoben wurde. Knut Michael Kunert.
3: Der 43-Jährige hatte gestern zu Prozessbeginn die Vorwürfe des verbotenen Kraftfahrzeugrennens und des Kennzeichenmissbrauchs zurückgewiesen. Die zunächst als Ordnungswidrigkeit bewertete Raserfahrt in Krauschwitz räumte der 43-Jährige aber ein. Dafür übernehme er die Verantwortung. Clemens war in einem Tempo-30-Bereich an einem Altenheim mit 81 km/h geblitzt worden.
1: Sollte die Arbeitszeit flexibel werden? Handwerkspräsident Jörg Dittrich ist dafür, für mehrere Jahre eine flexible Wochenarbeitszeit auszuprobieren. Das starre Korsett eines 8-Stunden-Tages halte der Realität nicht mehr stand, sagte der Dresdner Dachdeckermeister der Neuen Osnabrücker Zeitung. Die Koalition hatte in ihrem Vertrag geschrieben, dass sie eine wöchentliche Höchstarbeitszeit will, statt einer täglichen. Unter anderem Gewerkschaften sind dagegen. Die Erzgebirgsbahn soll ab 2029 den Schienenpersonennahverkehr im Vogtland übernehmen. Das geht aus der gestern veröffentlichten Vorabinformation aus der EU-Vergabeplattform hervor, wie die Freie Presse berichtet. Das Unternehmen habe sich im Wettbewerb gegen die Vogtlandbahn durchgesetzt, die seit 30 Jahren dort fährt. Die endgültige Zuschlagserteilung steht allerdings noch aus. Für die deutsche Fußballnationalmannschaft steht heute Abend der letzte Formcheck vor WM-Start an. Ab 20.30 Uhr geht's in Chicago gegen das Team der USA. Mit Oliver Baumann im Tor und ohne Lennart Karl. Der hatte sich gestern beim Training am Oberschenkel verletzt und wird nun durch den Leipziger Offensivspieler Hassan Huidraogo ersetzt.
4: Das Hitradio RTL Sachsenwetter. Ja, schieben sich jetzt immer mal so ein paar Wolken durch. Es kann ein bisschen tröpfeln, aber wirklich nur ganz vereinzelt bei maximal 27 Grad dann heute Nachmittag. Morgen auch so ein Sonne-Wolken-Mix und morgen kann es auch hier und da mal Schauer geben. Aber es ist nichts Großes, erstmal ein Regen in Sicht bei maximal 22 Grad morgen.
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4: 2 Kilometer Stau auf der A4, Görlitz Richtung Dresden zwischen Salzenfurst und Oest. Dann haben wir Baustellenstau auf der A13, Dresden Richtung Berlin zwischen Marsdorf und Thiendorf. A38, Leipzig Richtung Halle zwischen Kreuzrippachtal und Rastplatz Saaletal Nord. Gefahr durch einen defekten Pkw auf der rechten Seite. Dann stockt es auf der B173 zwischen Ortsumfahrung Reichenbach und Reichenbach. Und im Kreis Zwickau immer noch gesperrt zwischen Abzweig nach St. Egidien und Lobsdorf nach einem Unfall. Geblitzt wird in Dresden-Hansastraße und in Dresden stehen die Superblitzer auf der B6 Meißner Landstraße, Wilhelm-Franke-Straße stadtauswärts und auf der Grimmstraße beidseitig und Blitzer auf der Umgehungsstraße zwischen Machern und Brandes in Richtung Brandes hinter der Brücke über die Eisenbahn. Das ist die 70er-Zone. Vielen Dank fürs Melden. Falls noch was fehlt, 08000 77 8000, da geht's kostenlos.
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4: Na, dann mal Mittagessen schmecken lassen oder viel Spaß bei den Vorbereitungen.

so ein richtig schöner Disco-Fox, oder? Eins, Tipp, zwei, Tipp. Glaub schon. Bad Boys Blue mit Pretty Young Girl aus den 80ern. Hier bei Hitradio RTL zum 80er Wochenende. Und der Bodi wünscht sich Heinz-Rudolf Kunze mit Leib und Seele. Der ist nämlich dabei heute Abend im König Albert Theater in Bad Elster. Heinz-Rudolf Kunze ist 19:30 mit seiner Geburtstagslesung Gebrauchsgegenstand live im König Albert Theater Bad Elster zu erleben. Und jetzt bei uns.

0: Wir von Hitradio RTL wünschen allen eine schöne Mittagszeit, schönes Wochenende. Jetzt zum 80er Wochenende mit dem nächsten Wunsch.
1: Hallo liebes Hitradio RTL Team, hier ist die Monique aus Flüa. Ich wünsche mir gern von Bon Jovi Living on a Prayer, weil ich Bon Jovi so mag. Vielen Dank.

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6: Das ist Radio RTL Sachsenwetter. Also wirklich so ganz punktuell kann es mal so ein bisschen tröpfeln, wie gerade zwischen Freital und Dresden. Aber ansonsten sieht das eigentlich ganz gut aus. Sind jetzt ein paar mehr Wolken unterwegs. Sollte aber zum größten Teil trocken bleiben. Erst heute Abend dann die ersten Schauer aus dem Vogtland so aus der Richtung. Und dann auch die ganze Nacht durch. Heute bis 27 Grad noch.

0: Mal. Morgen bis 22 und morgen sind auch ab und an Schauer dabei.
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0: Achtung, A4 Chemnitz Richtung Dresden. Zwischen Chemnitz, Glöser und Osten defekter LKW auf der rechten Seite. Rechte Spur ist gesperrt. Dann ein defekter PKW auf der A4 Görlitz Richtung Dresden. Zwischen Salzenfurst und Öst. Deswegen dort eine Viertelstunde Stau. Dann A38 Leipzig Richtung Halle. Zwischen Kreuzrippachtal und Rastplatz Saaletal Nord steht ein defekter PKW auf der rechten Seite. Und im Erzgebirgskreis Hansenmühle zwischen Abzweig nach Erla und Bermsgrün. In beiden Richtungen ist der Bahnübergang gesperrt nach einem Unfall mit einem Zug dort. Voll gesperrt ist im Kreis Zwickau die S245 zwischen Abzweig nach St. Egidien und Lobsdorf nach einem Unfall. Geblitzt wird fleißig in Dresden-Hansastraße stadteinwärts gegenüber der Shell-Tankstelle. Superblitzer stehen in Dresden auf der Meißner Landstraße stadteinwärts, Wilhelm-Franke-Straße stadtauswärts und auf der Grimm-Straße beidseitig. Der ist frisch. Umgehungsstraße zwischen Machern und Brandes wird geblitzt Richtung Brandes hinter der Brücke über die Eisenbahn. In Chemnitz auf dem Südring Richtung Autobahn und in Leipzig auf der Arno Nietzsche-Straße steht der Superblitzer auf der Brücke stadtauswärts. Vielen Dank für die Meldungen.
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0: Und da geht's weiter nur mit dem Besten, nämlich mit The Best von Tina Turner und davor noch Lisa Stansfield mit This is the Right Time.

0: The Best. Nur das Beste für Sie hier aus den 80ern bei unserem 80er-Wochenende auf Hitradio RTL. Und da ist jetzt die Claudi dran.
1: Ich wünsche mir für das 80er-Wochenende, als ich fortging von Karussell und die Störtebeker Festspiele wären ein super Geschenk für meine Tochter zum Abschluss ihrer Erzieherprüfung. Vielen lieben Dank und ein wunderschönes Wochenende. Tschüss, die Claudi.
0: Na da, stecken wir dich einfach rein mit in den Lostopf für die zwei Ehrenkarten für die Störtebeker Festspiele und eine Übernachtung im Cliff Hotel Rügen Ressort und Spa. Hier sind Karussell mit Als ich fortging bei Hitradio RTL.

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1: Heute setzen wir beim Spiegelei noch eins drauf. Es geht darum, dass der gelbe Eidotter noch richtig schön flüssig bleibt. Der Trick dabei ist, das Ei vor dem Braten zu trennen. Also, Ei aufschlagen und das Eiweiß in einer Schüssel oder Tasse auffangen. Das Eigelb bleibt abwechselnd in den beiden Schalenhälften und kommt dann gesondert in einen kleinen Auffangbehälter. Die Methode, die kennen wir ja alle vom Backen. Nun wird Butter auf kleiner Flamme in der Pfanne geschmolzen und dort kommt dann nur erstmal unser Eiweiß rein. So eine halbe Minute, vielleicht ein bisschen länger. Und erst dann wird vorsichtig das Eigelb draufgesetzt. So berührt es nicht den heißen Pfannenboden und unsere Dotter bleibt schön flüssig.
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0: ELO, Electric Light Orchestra. Hier ist Hitradio RTL zum Wochenende, zum 80er Wochenende. Und bevor ich jetzt hier abgebe an meine liebe Kollegin, die steht hier schon bereit, die Claudi Heidler, kommt hier noch ein Wunsch.
1: Hallo ihr Lieben, hier ist Janine. Ich würde mich mega über Bobby McFerrin mit Don't Worry, Be Happy freuen. Liebe Grüße und ein schönes Wochenende.
0: Das wünschen wir ebenfalls. Machen Sie das Beste draus.

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11: Ich bin Angela Kress. Vor den geplanten Reformberatungen der Bundesregierung wächst der Druck von verschiedenen Seiten. Der Verband der Familienunternehmer fordert im Redaktionsnetzwerk Deutschland, dass der Bundestag auf die Sommerpause verzichtet. Soita Sowali berichtet.
12: Die Familienunternehmer machen sich Sorgen, dass die Reformpläne über den Sommer wieder zerredet werden. Verbandchefin Ostermann fordert deshalb, Reformen noch im August durch den Bundestag zu bringen. Gleichzeitig schlagen auch die Sozialverbände Alarm. Sie warnen vor Einschnitten bei Pflege, Rente oder anderen Sozialleistungen und befürchten, dass viele Menschen das Vertrauen in die Reformpolitik verlieren könnten.
11: Der Tourismus in Sachsen nimmt Fahrt auf. Von Januar bis März verzeichnete das Statistische Landesamt einen Plus von knapp 5% bei den Ankünften und fast 4% bei den Übernachtungen. Etwa jeder 10. Gast kommt mittlerweile aus dem Ausland, vor allem aus Polen, Österreich und Tschechien. Während Dresden und Leipzig bei internationalen Touristen punkten, dominieren im Erzgebirge und im Vogtland die Gäste aus dem Inland. Sollte die Arbeitszeit flexibler werden? Handwerkspräsident Dittrich ist dafür, für mehrere Jahre eine flexible Wochenarbeitszeit auszuprobieren. Das starre Korsett eines 8-Stunden-Tages halte der Realität nicht mehr stand, sagte er der Neuen Osnabrücker Zeitung. Die Koalition hatte in ihrem Vertrag geschrieben, dass sie eine wöchentliche Höchstarbeitszeit will, statt einer täglichen. Unter anderem Gewerkschaften sind dagegen. Die Görlitzer Parkeisenbahner haben Grund zum Anstoßen. Das 50-jährige Bahnjubiläum wird heute mit einem Sommerfest gefeiert. 1976 gingen die Signale erstmals auf Grün. Damals hieß die Bahn Pioniereisenbahn. Die Pioniere durften Signale und Weichen stellen, Fahrkarten kontrollieren und die Schranke bedienen. Laut Betriebsleiter Daniel Schölzel steigen jährlich über 11.000 Fahrgäste zu.
13: Das Hitradio RTL Sachsenwetter. Da geht's heute mit ein bisschen Sonne und ziemlich vielen Wolken durch den Tag. Und vereinzelt können sich auch mal so ein paar Regenwolken zusammenballen. Gerade jetzt über Dresden, da gibt's ein paar Tropfen. Ansonsten ist es die meiste Zeit trocken. Dort, wo die Sonne gut hinkommt, können es doch mal 25, 26 Grad werden. Ansonsten haben wir es heute so um die 22 Grad. Und in der Nacht erwarten wir dann so ein bisschen Regen, der durchzieht. Morgen dann teilweise auch wieder Sonne mit einzelnen Schauern. Und die meiste Zeit wird's trocken sein, bei maximal 22 Grad morgen.
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13: Achtung, Gefahrenstelle auf der A4, Chemnitz Richtung Dresden. Da haben wir einen Unfall zwischen Berbersdorf und Siebenlehen. In dem Bereich sind auch Hunde und Personen auf der Fahrbahn. Auch der Rettungshubschrauber ist im Einsatz. Uns wurde gemeldet, die Strecke ist im Moment Richtung Chemnitz gesperrt. Da müssen Sie mit Stau rechnen. In der Gegenrichtung haben wir 1 Kilometer Stau. Ansonsten Stau auch auf der A13 Berlin Richtung Dresden. 1 Kilometer zwischen Thiendorf und Radeburg. Und dann gucken wir weiter zwischen im Kreis Zwickau, zwischen im Abzweig nach St. Egidien und Lobsdorf gab es einen Unfall. Die Strecke ist in beide Richtungen jetzt gesperrt. Geblitzt wird in Chemnitz am Südring Richtung Autobahn in Leipzig an der Arno-Nitsche-Straße. Da steht der Superblitzer statt auswärts. Und in Dresden wird an der Hansastraße statt einwärts geblitzt.
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13: Ja, schön, dass Sie hier dabei sind. Sie bestimmen bei uns im langen 80er-Wochenende gern das Programm mit. Mit Ihren schönen Wünschen hier an der 0351 5000 2000. Es gibt gleich Beagle Music Limited mit Daydream. Schöner Hit aus dem Jahr 86. Und was spielen wir als nächstes? Hi.
18: Hallo, hier ist Andrea aus Bobridge. Ich wünsche mir von Hubert K. So Many People. Vielen Dank und liebe Grüße.

0: und Sit and Wait auf Hitradio RTL im langen 80er-Wochenende. Wir erfüllen sehr gerne Ihre Wünsche. 0351 5000 2000. Da gerne mal eine WhatsApp-Sprachnachricht schicken. Wir verschenken unter allen, die mitmachen, eine tolle Auszeit an diesem Wochenende auf der Insel Rügen. Wir haben nämlich Karten für Sie, für die Störtebeker-Festspiele. Da könnten Sie mit dabei sein, sozusagen. Und obendrauf gibt es ein Doppelzimmer, ein Deluxe-Doppelzimmer im Cliff Hotel Rügen, Ressort und Spa. Direkt an der Ostsee liegt das. Also das ist wirklich ein rundum toller Ausflug auf diese schöne Insel. Und ja, Sie sind im Pott, wenn Sie hier mitmachen. Und hier haben wir schon den nächsten Wunsch. Hi, was hören wir denn jetzt?
1: Hier ist Irina aus Frankenberg. Ich würde jetzt super gern zu eurem 80er-Wochenende von Don Johnson Tell It Like It Is hören. Ich danke euch sehr und wünsche allen ein schönes Wochenende.
0: Ja, wunderbar. Irina, toller Wunsch. Durfte auf keiner langsamen Runde in den 80ern fehlen. Ne? Auf geht's jetzt. Don Johnson auf Hitradio RTL mit Tell It Like It Is.

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18: Das Hitradio RTL Sachsenwetter ist heute wechselnd wolkig, aber oft auch mit sonnigen Anteilen. Ein bisschen Regen kann sich mal bilden und zwar im Moment so gerade über Dresden. Das sind immer mal so ein paar Tropfen, die runterkommen können, aber fast überall ist es ansonsten trocken heute. Dort, wo die Sonne hinkommt, wird es doch nochmal recht warm mit 26 Grad an der Spitze. Ansonsten sind es eher um die 23 Grad. Ja, und dann gucken wir morgen in den Tag. Teilweise ist in der kommenden Nacht ja schon ein bisschen Regen dabei. Morgen gibt es noch einzelne Schauer, maximal 20 bis 24 Grad dazu.
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18: Achtung, A4 Chemnitz Richtung Dresden, zwischen Hainichen und Siebenlehen, da ein defekter LKW auf der Standspur. Es gab einen Unfall in dem Bereich, dass der Rettungshubschrauber im Einsatz die Strecke Richtung Dresden jetzt gesperrt. Da bilden sich jetzt auch 2 Kilometer Stau. Dann gucken wir auf die A17 Prag Richtung Dresden. Stau gibt's im Tunnel Dölzschen, da ist nämlich die rechte Spur dicht. Und rund um Bergeshübel kann es heute zu Behinderungen kommen. Da läuft die Heimkinderausfahrt der Motorradfreunde Beinhardt. Also da vielleicht auch einfach mal an die Strecke stellen, ein bisschen winken, ist ja auch ganz schön dort. Und geblitzt wird in Dresden an der Hansastraße statt einwärts. Dann haben wir in Chemnitz einen Blitzer am Südring Richtung Autobahn steht der. Und in Leipzig an der Arno-Nitsche-Straße, da wird stadtauswärts auf der Brücke geblitzt. Danke fürs Melden.
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18: Ja, und mit einem herrlichen Musikmix. Jetzt für Sie im langen 80er-Wochenende. Es gibt gleich Phil Collins, Don't Lose My Number. Davor hören wir Mary Clayton mit Jetzt geht's ab. Und jetzt hören wir den hier. Hi.
3: Hier ist die One aus Wilkau-Haslau. Und ich wünsche mir für das 80er-Wochenende von Madonna Crazy for You.
18: Wunderschön, sehr gern.

0: ist Phil Collins, Don't Lose My Number, auch für Radio RTL im langen 80er-Wochenende mit doch recht schönem Wetter, bis auf ein paar Tropfen Regen, gerade so rund um Dresden, schönes Ausflugswetter. Wo kann ich Sie denn heute mal hinschicken? Vielleicht auf den Töpfermarkt, der ist auf dem Wasserschloss Klaffenbach in Chemnitz das ganze Wochenende lang. Können Sie auch morgen noch vorbeigucken, jeweils bis 18 Uhr. Im Vogtland wird Tobertitzer Sport- und Dorffest gefeiert, auch das läuft noch bis morgen. Und in der Leipziger Innenstadt natürlich das Stadtfest an diesem Wochenende. Da wird auch ordentlich gefeiert bis morgen zum Sonntag und heute 16 Uhr. Jetzt der nächste schöne Termin, da ist die Vorführung des Zollamtes mit den Zollhunden. Vielleicht wollen Sie dort mal vorbeigucken. Ansonsten wäre es total schön, wenn Sie uns weiter hier folgen. Wir spielen Ihre Lieblingssongs aus den 80ern und nehmen gerne Ihre Wünsche hier an der 0351 5000 2000 entgegen. Die Claudi hier, was spielen wir denn jetzt? Hi.
1: Hallo, hier ist der Klaus aus der Stadt mit dem vielleicht schönsten Kennzeichen Sachsens, nämlich einem N und einem Y vorne dran. Mhm. Ich wünsche mir für das 80er-Wochenende von Man Without Hats Pop Goes the World.
0: Klaus, das haben wir rausgekriegt, das ist Niesky. Dann liebe Grüße dorthin und jetzt Man Without Hats auf Hitradio RTL mit Pop Goes the World.

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22: Ich bin Angela Kress. Vor den geplanten Reformberatungen der Bundesregierung wächst der Druck von verschiedenen Seiten. Der Verband der Familienunternehmer fordert im Redaktionsnetzwerk Deutschland, dass der Bundestag auf die Sommerpause verzichtet. Suita Sowali berichtet.
23: Die Familienunternehmer machen sich Sorgen, dass die Reformpläne über den Sommer wieder zerredet werden. Verbandchefin Ostermann fordert deshalb, Reformen noch im August durch den Bundestag zu bringen. Gleichzeitig schlagen auch die Sozialverbände Alarm. Sie warnen vor Einschnitten bei Pflege, Rente oder anderen Sozialleistungen und befürchten, dass viele Menschen das Vertrauen in die Reformpolitik verlieren könnten.
22: Der Tourismus in Sachsen nimmt Fahrt auf. Von Januar bis März verzeichnete das Statistische Landesamt einen Plus von knapp 5% bei den Ankünften.

0: und fast 4% bei den Übernachtungen. Etwa jeder 10. Gast kommt mittlerweile aus dem Ausland, vor allem aus Polen, Österreich und Tschechien. Während Dresden und Leipzig bei internationalen Touristen punkten, dominieren im Erzgebirge und im Vogtland die Gäste aus dem Inland. Sollte die Arbeitszeit flexibler werden? Handwerkspräsident Dittrich ist dafür, für mehrere Jahre eine flexible Wochenarbeitszeit auszuprobieren. Das starre Korsett eines 8-Stunden-Tages halte der Realität nicht mehr stand, sagte er der Neuen Osnabrücker Zeitung. Die Koalition hatte in ihrem Vertrag geschrieben, dass sie eine wöchentliche Höchstarbeitszeit will, statt einer täglichen. Unter anderem Gewerkschaften sind dagegen. Die Görlitzer Parkeisenbahner haben Grund zum Anstoßen. Das 50-jährige Bahnjubiläum wird heute mit einem Sommerfest gefeiert. 1976 gingen die Signale erstmals auf Grün. Damals hieß die Bahn Pioniereisenbahn. Die Pioniere durften Signale und Weichen stellen, Fahrkarten kontrollieren und die Schranke bedienen. Laut Betriebsleiter Daniel Schölzel steigen jährlich über 11.000 Fahrgäste zu.
1: Das Hitradio RTL Sachsenwetter ist wirklich ein angenehmes Juniwetter. Heute muss man mal sagen, wir haben ein bisschen Sonne, ab und zu Wolken. Es ist fast überall trocken, bis auf ein paar Ausnahmen, wo es mal ein bisschen tröpfeln kann. Ansonsten 23 Grad ist im Moment so die Top-Temperatur. Mit Sonne schaffen wir es in einigen Regionen noch auf bis zu 26 Grad heute Nachmittag. In der Nacht dann kommt ein bisschen Regen hier mal durchgezogen und morgen dann zum Sonntag haben wir viele Wolken dabei. Es ist meistens trocken, es gibt vielleicht mal einzelne Schauer im Osten von Sachsen und da zu 20 bis 24 Grad.
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1: Achtung, Vollsperrung auf der A4 Chemnitz Richtung Dresden und zwar zwischen Hainichen und Siebenlehen. Da gab es einen Unfall, genauer gesagt zwischen Berbersdorf und Siebenlehen. Da ist auch der Rettungshubschrauber im Einsatz. Deswegen dort die Sperrung, gibt natürlich Stau dort, wo runtergeleitet wird, der Verkehr. Ansonsten A14 Halle Richtung Leipzig. Wir haben zwischen Leipzig Nordost und Leipzig Ost Gegenstände auf der Fahrbahn. Da vorsichtig ranfahren. Und im Kreis Zwickau eine Sperrung noch zwischen dem Abzweig nach St. Egidien und Lobsdorf. Das Ganze nach einem Unfall. Geblitzt wird in Chemnitz am Südring Richtung Autobahn und in Leipzig an der Arno-Nitsche-Straße stadtauswärts. Danke fürs Melden.
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1: Und vor allem mit Ihren schönen Wünschen hier an der 0351 5000 2000. Wir haben viel Zeit hier im langen 80er-Wochenende viele Lieblingssongs von Ihnen zu spielen. Und hier kommt schon der Nächste. Hallo.
6: Hier ist der Detlef und ich würde mir für das 80er-Wochenende wünschen von Men at Work Down Under.

0: Das ist Robert Palmer mit Johnny und Mary auf Hitradio RTL im langen 80er-Wochenende. Sie können gerne Ihre Wünsche herschicken, 0351 5000 2000. Vielleicht sind Sie gerade auf dem Weg irgendwo zu einem schönen Stadtfest oder doch nah an See oder vielleicht in den Garten und hören uns dort. Ihre Wünsche erfüllen wir gerne. Jetzt den nächsten von Dirk. Hallo.
1: Im 80er-Wochenende wünsche ich mir Mel & Kim mit Respectable. Viele Grüße als Dömer, Dirk.
0: Liebe Grüße zurück. Mel & Kim gibt's natürlich jetzt auf Hitradio RTL. Respectable.

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1: Hallo, hier ist die Steffi aus Langenau. Ich würde mir für meinen Mann noch ein schönes Lied zu der 80er wünschen. Belinda Carlisle mit Leave a Light On. Danke euch, schönes Wochenende.

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10: Das Hitradio RTL Sachsenwetter glänzt heute mit doch ziemlich viel Sonne zwischen den Wolken. Also die Wolken sind teilweise auch mal ein bisschen dichter, gerade jetzt im Erzgebirge. Da haben wir jetzt um die 19 Grad, rund um Grimma zum Beispiel aber 24 Grad. Da kommt die Sonne besser durch. Es ist fast überall trocken, bis auf ein paar Ausnahmen, wo es mal ein bisschen tröpfeln kann. Und so geht es dann auch durch den Abend. In der Nacht kann es dann doch sein, dass es mal bei Ihnen regnet. Da zieht ein bisschen was durch. Und morgen zum Sonntag haben wir es wieder wechselnd wolkig mit nur ganz vereinzelt ein paar Schauern und maximal 20 bis 24 Grad.
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10: Achtung, größte Behinderung jetzt auf der A4 Chemnitz Richtung Dresden. Da gab es einen Unfall. Der Rettungshubschrauber ist oder war da im Einsatz. Die mittlere Spur ist aber wieder befahrbar. Also Vollsperrung ist zum Teil aufgehoben. Es lohnt sich, da jetzt auch nicht mehr abzufahren, denn wir haben die Info, dass es auch Stau auf der Umgehungsstrecke über Reichenbach gibt. Also da müsste man sich doch anstellen. Jetzt 7 Kilometer lang ist der Stau. Ja, und dann noch eine Meldung hier von Bergishübel. Rund um Bergishübel, da heute Behinderungen auf der Strecke. Denn da läuft heute der Fahrzeugkorso der Heimkinderausfahrt der Motorradfreunde Beinhardt. Viel Spaß übrigens allen, die dort dabei sind. Und geblitzt wird kurz vom Ortseingang Leipzig auf der Luise-Otto-Peters-Allee. Danke fürs Melden.
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10: Ja, und da gibt es gleich Ottawan, D.I.S.C.O. für Sie und davor ein großartiges Werk von den Pudis. Hi!
15: Hallo, hier ist der Mike aus Sebnitz und ich wünsche mir zum 80er-Wochenende den Titel Das Buch. Hm. Vielen Dank und ein schönes Wochenende euch.
10: Wünscht sich auch die Heike ganz liebe Grüße und damit jetzt hier die Pudis auf Hitradio RTL. Das Buch.

Stell dir vor, irgendwo gibt es einen Planeten, auf dem intelligente Wesen leben. Sie sehen vielleicht genauso aus wie wir. Und auf diesem Planeten gibt es Bibliotheken voll mit Büchern, geschrieben von Dichtern, Philosophen und Wissenschaftlern. Und vielleicht, wenn auf der Welt der Hass und die Gier so groß werden, dass nichts, aber auch nichts mehr sie retten kann, dann vielleicht gibt es dort auch ein Buch, das heißt Der Untergang der Erde. Es wird über uns berichten, über unser Leben, über unseren Tod und über Feuer, das so groß war, dass keine Tränen es löschen konnten. Bis hin zur letzten Sekunde,

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0: eines der großen Duette der 80er. Kylie Minogue und Jason Donovan waren das. Und den Bruce Springsteen müssen wir jetzt mal noch anhalten. Der kommt dann gleich. Jetzt kommen wir erstmal zur deutschen Nationalmannschaft. Die bestreitet nämlich am Abend den letzten Test vor der Weltmeisterschaft. In Chicago gibt's die WM-Generalprobe gegen die USA. Aber davor gab's jetzt noch einen kleinen Schock zu verkraften, Jens Umbreit, ne?
1: Ja, Lennart Karl fällt tatsächlich für die Weltmeisterschaft aus. Der 18-Jährige zog sich im Abschlusstraining einen Muskelbündelriss im Oberschenkel zu. Gegen Finnland letzten Sonntag spielte Karl noch richtig stark, machte Hoffnungen auf einen WM-Stammplatz. Julian Nagelsmann sagt, es sei für ihn und das gesamte Team ein großer Schock. Bei der Verabschiedung flossen Tränen. Lennart Karl schreibt auf Instagram, es tut mir unbeschreiblich weh, das größte Turnier zu verpassen. Assan Quatraogo von RB Leipzig wird jetzt nachnominiert, 20 Jahre alt. Im November spielte er gegen die Slowakei richtig stark, erzielte sogar ein Tor bei seinem Länderspieldebüt. Nagelsmann hofft auf einen ähnlich unbeschwerten Auftritt, wie Lennart Karl ihn zuletzt zeigte. Und auch Manuel Neuer macht weiter Sorgen, fehlt heute gegen die USA. Der 40-jährige Torhüter trainiert weiter separat, die Wade ist noch nicht fit. Neuer soll beim ersten WM-Gruppenspiel gegen Curaçao in 8 Tagen trotzdem im Tor stehen.
0: Danke dir, Jens. Und jetzt ist der Bruce dran. Bruce Springsteen auf Hitradio RTL mit Born in the USA.

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2: Ich würde mich freuen, wenn ihr mir zum 80er-Wochenende den Titel I've Been Losing You von Aha spielen würdet. Liebe Grüße von der Annette aus Weida.

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13: Ich bin Angela Kress. Vor den geplanten Reformberatungen der Bundesregierung wächst der Druck von verschiedenen Seiten. Der Verband der Familienunternehmer fordert im Redaktionsnetzwerk Deutschland, dass der Bundestag auf die Sommerpause verzichtet. Soita Sowali berichtet.
14: Die Familienunternehmer machen sich Sorgen, dass die Reformpläne über den Sommer wieder zerredet werden. Verbandschefin Ostermann fordert deshalb, Reformen noch im August durch den Bundestag zu bringen. Gleichzeitig schlagen auch die Sozialverbände Alarm. Sie warnen vor Einschnitten bei Pflege, Rente oder anderen Sozialleistungen und befürchten, dass viele Menschen das Vertrauen in die Reformpolitik verlieren könnten.
13: Der Tourismus in Sachsen nimmt Fahrt auf. Von Januar bis März verzeichnete das Statistische Landesamt einen Plus von knapp 5% bei den Ankünften und fast 4% bei den Übernachtungen. Etwa jeder zehnte Gast kommt mittlerweile aus dem Ausland, vor allem aus Polen, Österreich und Tschechien. Während Dresden und Leipzig bei internationalen Touristen punkten, dominieren im Erzgebirge und im Vogtland die Gäste aus dem Inland. Sollte die Arbeitszeit flexibler werden? Handwerkspräsident Dittrich ist dafür, für mehrere Jahre eine flexible Wochenarbeitszeit auszuprobieren. Das starre Korsett eines 8-Stunden-Tages halte der Realität nicht mehr stand, sagte er der Neuen Osnabrücker Zeitung.

0: Zeitung. Die Koalition hatte in ihrem Vertrag geschrieben, dass sie eine wöchentliche Höchstarbeitszeit will, statt einer täglichen. Unter anderem Gewerkschaften sind dagegen. Die Görlitzer Parkeisenbahner haben Grund zum Anstoßen. Das 50-jährige Bahnjubiläum wird heute mit einem Sommerfest gefeiert. 1976 gingen die Signale erstmals auf Grün. Damals hieß die Bahn Pioniereisenbahn. Die Pioniere durften Signale und Weichen stellen, Fahrkarten kontrollieren und die Schranke bedienen. Laut Betriebsleiter Daniel Schölzel steigen jährlich über 11.000 Fahrgäste zu.
1: Ja, das ist auf jeden Fall passendes Wetter, um heute eine Runde in der Parkeisenbahn zu drehen. Also wir haben im Moment 23 Grad, so im Schnitt als Top-Temperatur. Dazu einen Sonne-Wolken-Mix und es ist nahezu überall trocken, bis auf ein paar wenige Ausnahmen, wo es mal ein bisschen tröppelt. In der Nacht dann ziehen dann doch teilweise mal ein paar Schauer durch, da kann es ein bisschen regnen bei Ihnen. Und morgen sieht das schon wieder relativ trocken aus für die meisten. Eventuell gibt es mal einen Schauer im Osten von Sachsen. Aber es ist nicht allzu warm morgen mit maximal 22 bis allerhöchstens 24 Grad.
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1: Nächstes Problem noch auf der A4 Chemnitz Richtung Dresden. Wir haben 6 Kilometer Stau zwischen Hainichen und Siebenlehen. Das Ganze nach dem Unfall zwischen Berbersdorf und Siebenlehen. Die mittlere Spur ist da jetzt aber wieder befahrbar. Die Vollsperrung aufgehoben. Aber es dauert halt noch ein bisschen, ehe man da durch ist. Abfahren lohnt sich übrigens nicht. Wir haben die Info, dass auch die Umgehungsstrecke über Reichenbach relativ dicht ist. Geblitzt wird auf der B2 in Bad Düben und zwar auf der Muldebrücke Richtung Leipzig. Danke fürs Melden.
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1: Ja, ich hoffe, Sie können Ihren Samstag hier entspannt angehen lassen. Wir haben auf jeden Fall einen schönen Musikmix dazu. Gibt gleich Roxette, Listen to Your Heart. Und wir erfüllen natürlich sehr gerne jede Menge Wünsche. Was darf es denn als nächstes sein? Hi!
6: Das ist die Anke aus Welpsleben. Ich wünsche mir den 80er Kammer Chameleon von Culture Club. Ciao!

0: Und Modern Talking mit einem 80er Klassiker hier aus dem Jahr 85. You're My Heart, You're My Soul auf Hitradio RTL im langen 80er Wochenende. Spielen wir Ihnen aber auch gerne Songs, die man sonst nicht so oft hört. Ihre Wünsche gerne her per WhatsApp-Sprachnachricht an die 0351 5000 2000. Die Claudi hier. Hi, wer ist denn da?
1: Der Thorsten aus Annaberg. Ich wünsche mir heute mal Mink the Will, The Beat of My Heart. Grüße damit alle Zuhörer. Euch natürlich. Geiler Sender. Top Moderatoren. Und wünsche allen ein schönes Wochenende.

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1: Hier ist Markus aus Leipzig. Ich wünsche mir von den Bengals Antennal Flame. Ciao!

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8: Schönes Hitradio RTL Sachsenwetter, super für Ausflüge heute. Wir haben lockere Bewölkung, immer mal die Sonne dazwischen und es ist jetzt weitestgehend trocken überall bei uns. Temperaturen liegen so zwischen 22 Grad unter den Wolken, bis zu 25 Grad könnten es in der Sonne werden. In der Nacht dann zieht ein bisschen Regen durch und morgen haben wir im Laufe des Tages dann aber nur einzelne Schauer dabei. Morgen zum Sonntag gibt es dazu 20 bis 24 Grad.
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8: A4 Chemnitz Richtung Dresden, da jetzt noch 5 Kilometer Stau zwischen Berbersdorf und Siebenlehen. Das Ganze nach dem Unfall und da jetzt ist die mittlere Spur wieder befahrbar. Das wird jetzt langsam wieder da anrollen. Und ansonsten haben wir rund um Bergishübel heute noch Behinderungen aufgrund der Heimkinderausfahrt der Motorradfreunde Beinhardt. Ein ganz viel Spaß, die damit unterwegs sind. Geblitzt wird kurz vorm Ortseingang Leipzig auf der Luise-Otto-Peters-Allee. Vielen Dank fürs Melden. Und wenn Sie auch noch was entdecken, das können Sie gerne kostenlos durchgeben unter der 08000 77 8000.
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8: Ihr Wunsch ist uns gern Befehl. Wir erfüllen Ihre Songwünsche aus den 80ern. Gibt gleich Gianna Nannini mit Imaski und davor spielen wir das hier. Hi.
13: Hallo, hier ist Jana aus Görlitz. Ich wünsche mir zum heutigen 80er-Wochenende den Titel Little 15 von Deepish Mode. Es wäre toll, wenn ihr den spielen könntet. Vielen Dank.

0: Das sind schon von die Gropius-Lerchen aus dem Jahr 87 mit Berlin, Berlin auf Hitradio RTL. Im langen 80er-Wochenende bei herrlichstem Juni-Wetter und Ausflugwetter, muss ich mal sagen. In Radeberg ist ja das Bierstadtfest. Da könnte man mal vorbeistromern. Heute noch, natürlich auch morgen. Einen ganzen Tag da schön Programm auf der Bühne. Essen, trinken, können Sie da natürlich auch alles. Anna Berger-Keth ist an diesem Wochenende auch. Die geht noch bis 14. Juni. Aber auch an diesem Wochenende geht da schon die Post ab. Und dann gucken wir mal noch nach Sörnewitz bei Meißen. Da ist Wein und Musik angesagt beim Weinstock Love, Peace und Weinfest beim Weingut Schuh. Da wird eingeladen. Heute ab 16 Uhr geht's los mit chilliger Musik und gut gekühltem Wein. Abends gibt's noch ein Konzert und auch morgen ist der Hof beim Weingut Schuh geöffnet. Bei uns hier ist auch immer auf. Am Wochenende, beim langen 80er-Wochenende. Und wir haben auch die Ohren und Herzen auf für Ihre Wünsche. Hi!
1: Hallo, hier ist Cindy aus Markranstädt. Ich wünsche mir das Lied von Tony Carey, Home with a Few. Vielen Dank, habt alle ein schönes Wochenende. Dir auch.

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2: Hallo, hier ist die Sandra aus Bautzen. Ich wünsche mir fürs 80er-Wochenende von Richard Marx Angelia und grüße damit alle 80er-Kinder. Ciao.

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12: Ich bin Angela Kress. Vor den geplanten Reformberatungen der Bundesregierung wächst der Druck von verschiedenen Seiten. Der Verband der Familienunternehmer fordert im Redaktionsnetzwerk Deutschland, dass der Bundestag auf die Sommerpause verzichtet. Soita Sowali berichtet.
13: Die Familienunternehmer machen sich Sorgen, dass die Reformpläne über den Sommer wieder zerredet werden. Verbandschefin Ostermann fordert deshalb, Reformen noch im August durch den Bundestag zu bringen. Gleichzeitig schlagen auch die Sozialverbände Alarm. Sie warnen vor Einschnitten bei Pflege, Rente oder anderen Sozialleistungen und befürchten, dass viele Menschen das Vertrauen in die Reformpolitik verlieren könnten.
12: Der Tourismus in Sachsen nimmt Fahrt auf. Von Januar bis März verzeichnete das Statistische Landesamt einen Plus von knapp 5% bei den Ankünften und fast 4% bei den Übernachtungen. Etwa jeder 10. Gast kommt mittlerweile aus dem Ausland, vor allem aus Polen, Österreich und Tschechien. Während Dresden und Leipzig bei internationalen Touristen punkten, dominieren im Erzgebirge und im Vogtland die Gäste aus dem Inland. Sollte die Arbeitszeit flexibler werden? Handwerkspräsident Dittrich ist dafür, für mehrere Jahre eine flexible Wochenarbeitszeit auszuprobieren. Das starre Korsett eines 8-Stunden-Tages halte der Realität nicht mehr stand, sagte er der Neuen Osnabrücker Zeitung. Die Koalition hatte in ihrem Vertrag geschrieben, dass sie eine wöchentliche Höchstarbeitszeit will, statt einer täglichen. Unter anderem Gewerkschaften sind dagegen. Die Görlitzer Parkeisenbahner haben Grund zum Anstoßen. Das 50-jährige Bahnjubiläum wird heute mit einem Sommerfest gefeiert. 1976 gingen die Signale erstmals auf Grün. Damals hieß die Bahn Pioniereisenbahn. Die Pioniere durften Signale und Weichen stellen, Fahrkarten kontrollieren und die Schranke bedienen. Laut Betriebsleiter Daniel Schölzel steigen jährlich über 11.000 Fahrgäste zu.
14: Das Hitradio RTL Sachsenwetter mit einem schönen Sonne-Wolken-Mix. Recht angenehm geht es hier durch den Nachmittag. Dort, wo die Sonne gut Platz hat, bekommen wir noch so um die 26 Grad. Ansonsten bleibt es bei bis zu 23 Grad. Regen ist dann jetzt im Rest des Tages die Ausnahme. Ansonsten in der Nacht ist dann aber noch mal ein bisschen Regen möglich. Da ziehen noch ein paar Schauer durch bei 14 bis 10 Grad. Und morgen, der Sonntag, ist insgesamt auch ziemlich freundlich. Wir haben zwar viele Wolken dabei, aber es ist meistens trocken. Einzelne Schauer sind aber auch morgen drin. Bei maximal 20 bis 24 Grad.
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14: So, na, jetzt sieht's doch langsam besser aus hier auf der A4 Chemnitz Richtung Dresden.

0: Zwischen Berbersdorf und Siebenlehn ist die Unfallstelle beräumt. Da haben wir jetzt noch stockenden Verkehr. Der Stau sollte sich dann auch jetzt demnächst auflösen. Ja, und ansonsten scheint es weitestgehend zu rollen. Aber Achtung, es wird geblitzt an der B2 in Bad Düben. Und zwar auf der Muldebrücke Richtung Leipzig. Danke fürs Melden.
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0: Und da erfülle ich mal direkt den nächsten Wunsch. Hi.
4: Ja, hallo liebes Hitradio RTL-Team. Hier ist die Manangus Oderwitz. Ich wünsche mir zum 80er-Wochenende The Time of My Life von Bill Medley und Jennifer Warnes.
0: Kommt sofort.
5: Ja.

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2: Hallo ihr Lieben, hier ist Sandra aus Leipzig. Ich wünsche mir für das 80er-Wochenende I Want to Know What Love Is von Foreigner. Schöne Zeit euch. Ciao.

0: Wunderschön hier, Foreigner. I want to know what love is auf Hitradio RTL. Im langen 80er-Wochenende. Gleich gibt's Gazebo, I like Chopin. Und davor sprechen wir mal darüber.
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0: Das war der Wunsch von Stefan aus Großpösner. Der wollte gern Murray Head hören mit One Night in Bangkok. Und jetzt erfülle ich schon direkt den nächsten Wunsch hier an der 0351 5000 2000. Die Claudi hier, hi.
1: Hier ist der Dirk aus Hessen und ich höre gerade die 80er-Show. Packe unser Wohnmobil, weil morgen geht es Richtung Bärwalder See für eine Woche Camping in die alte Heimat. Und ich würde mich freuen, wenn ihr von The Twins Love System spielen könntet. Weiter so, ich höre euch täglich bei der Arbeit, privat und immer, wenn es geht. Macht's gut, ciao.

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5: Das Hitradio RTL Sachsenwetter mit einem ziemlich freundlichen Sonne-Wolken-Mix geht's heute noch durch den Rest des Tages, eigentlich auch morgen durch den Sonntag. Aber zwischendurch kann es auch mal regnen, jetzt in der kommenden Nacht nämlich. Da wird ein bisschen was durchziehen. Nachts haben wir dann 14 bis 10 Grad und morgen zum Sonntag können Sie dann wieder mit 20 bis 24 Grad rechnen. Und der Wochenstart dann, der Montag, wird dann auch ein bisschen wechselhaft. Aber die Temperaturen stimmen, also auch am Montag dann wieder 24 bis 27 Grad.
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5: Achtung, die B115, das ist Forst Richtung Görlitz. Da gibt es zwischen Kunnersdorf und dem Abzweig nach Charlottenhof in beiden Richtungen eine Ölspur. Die Strecke ist im Moment gesperrt. Und in Bergishübel haben wir rund um den Ort noch Behinderungen aufgrund des Fahrzeugkorsos. Da läuft jetzt noch bis etwa 17.30 Uhr die Heimkinderausfahrt der Motorradfreunde Beinhardt. Toll, dass er das jedes Jahr macht. Es ist schon die 29. Ausfahrt. Ansonsten scheint das aber hier zu rollen. Uns liegen keine größeren Störungsmeldungen vor. Wenn Sie doch was entdecken, gerne melden. Kostenlos unter der 08000 77 8000.
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5: Ja, und mit einem schönen Musikmix hier gleich ein bisschen Hüften schwingen mit Toni Esposito und Kalimba die Luna. Und davor erfülle ich aber noch den Wunsch von Oliver. Hi!
10: Ich wünsche mir zum 80er Wochenende in Goldenen Reiter von Joachim Witt. Ich wünsche allen ein schönes Wochenende.

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2: Hier ist der Heidi aus Falkenhain und ich wünsche mir zum 80er Wochenende Billy Idol mit Eyes Without a Face für meinen Schatz René und meine Tochter Gerda, weil die sind große Fans von dem Lied.

0: Das ist Billy Idol mit Eyes Without a Face auf Hitradio RTL im langen 80er-Wochenende. Schön, dass Sie uns mit dabei haben. Ich hoffe, Sie können es ein bisschen genießen, Ihren Samstag. Vielleicht wühlen Sie ein bisschen im Garten, hören uns da vielleicht schön laut mit dem Radio. Oder Sie sind irgendwie unterwegs noch im Auto, kommen vom Besuch bei der Oma zurück. Vielleicht liegen Sie auch einfach nur zu Hause rum. Das ist auch sehr schön. Da sind wir auch gerne in Ihrem Ohr mit dabei. Jetzt mit dem nächsten Wunsch. Hi.
1: Hallo, hier ist der Jens aus Zwickau. Ich würde mir zu den 80er Wochenende wünschen. Karat und Tamara Danz. Die Glocke, die 2000 schlägt.
0: Ja, sehr schön. Aus dem Jahr 87 hier wünschen sich auch Ramona und Barbara viel Spaß dabei.

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2: Hier ist der Markus. Ich wünsche mir fürs 80er-Wochenende Axel F. von Harold Faltermeyer, weil alleine die Filmreihe legendär war mit dem entsprechenden Soundtrack dazu.

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12: Ich bin Helen Martin. Über 100.000 Menschen sind heute zum Tag der Bundeswehr gekommen. Bei verschiedenen Standorten von Heer, Luftwaffe und Marine gab es einen Blick hinter die Kulissen. Verteidigungsminister Pistorius hat zu diesem Anlass einen stärkeren Zusammenhalt von Gesellschaft und Truppe beschworen. Es habe in den vergangenen Jahren wenig Raum für Begegnungen gegeben, so Pistorius beim Besuch der Universität der Bundeswehr in Neubiberg bei München. Das ändere sich durch solche Tage. Seit Mai 2025 hat es über 50.000 unerlaubte Einreisen nach Deutschland gegeben. Diese Bilanz hat jetzt die Bundespolizei gezogen. Rund 37.000 Menschen wurden demnach direkt an der Grenze zurückgewiesen. Bundesinnenminister Dobrindt hatte die Grenzkontrollen nach seinem Amtsantritt verschärft. Zuvor waren sie von seiner Amtsvorgängerin Faeser bereits auf alle deutschen Landesgrenzen ausgeweitet worden. Gut zwei Wochen war er in der Berliner Charité behandelt worden. Jetzt ist der US-Amerikaner aus dem Krankenhaus entlassen worden. Der Arzt hatte sich in der Demokratischen Republik Kongo infiziert. Mehr dazu von Ursula Winkler.
13: Als der US-Arzt in die Charité kam, war er sehr geschwächt. Auch seine Frau und die vier Kinder kamen als Hochrisikokontakte in die Klinik. Die Familie des Arztes hatte keine Symptome. Seit einer Woche konnte auch beim Vater kein Virus mehr nachgewiesen werden. Der Arzt war zuvor im Kongo tätig. Dort ist der Ebola-Ausbruch weiter schwer einzudämmen. Er dankte dem Charité-Team, sagte aber auch, seine Gedanken seien bei den Menschen im Kongo.
12: Noch 8 Tage, dann startet die deutsche Fußballnationalmannschaft in die WM mit dem ersten Gruppenspiel gegen Curaçao. Heute Abend steht die Generalprobe an. Im letzten Testspiel geht's gegen Co-Gastgeber USA. Anpfiff in Chicago ist um 20.30 Uhr unserer Zeit.
14: Das Hitradio RTL Sachsenwetter. Durch den Abend geht es mit ziemlich vielen Wolken, auch ein paar helleren Stellen noch dazwischen und ganz vereinzelt auch mal ein paar Regentropfen. Im Moment haben wir da welche zwischen Annaberg-Buchholz und Olbernhau. In der Nacht kann dann doch verbreitet mal ein bisschen Regen durchziehen. Es gibt 14 bis 10 Grad. Ja, und morgen, der Sonntag, ist wieder wechselnd wolkig, dann meistens trocken. Vielleicht haben wir im Osten von Sachsen mal einzelne Schauer. Und ansonsten gibt es dazu 20 bis 24 Grad in der Spitze.
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14: Achtung, wir gucken auf die Straßen. Da haben wir eine Gefahrenmeldung von der A17 Prag Richtung Dresden. Zwischen Dresden-Südvorstadt und dem Tunnel Koschitz sind Personen auf der Fahrbahn unterwegs. Da bitte vorsichtig durchfahren. Und B93 zwischen Bornau und Dittmannsdorf steht in Höhe der A72 Abfahrt Bornau Nord ein brennendes Fahrzeug. Da gibt es in dem Bereich im Moment

0: eine Vollsperrung. Ansonsten scheint es zu rollen, wenn Sie aber doch was entdecken, das können Sie uns gerne kostenlos durchgeben unter der 08000 77 8000.
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0: Ja, Sie wünschen, wir spielen. So läuft das hier bei uns im langen 80er Wochenende und damit entsteht ein herrlicher Musikmix. Lionel Richie gibt's gleich mit All Night Long. Davor spielen wir den Wunsch von Kerstin. Die möchte gern die Münchner Freiheit mal hören mit Herz aus Glas. Bekommst du, Kerstin? Und jetzt gibt erstmal das hier. Hi.
4: Hier ist Anke aus Dresden und ich wünsche mir von Eurythmics Sex Crime. Und ich wünsche allen ein schönes Wochenende und genießt das Wetter und habt viel Spaß. Sex, Sex.

0: der perfekte Sound hier, um super in den Samstagabend zu kommen. Lionel Richie hören Sie hier auf Hitradio RTL mit All Night Long im langen 80er-Wochenende. Da sind wir mittendrin und erfüllen gerne Ihre Wünsche an der 0351 5000 2000. Schicken Sie uns einfach eine WhatsApp-Sprachnachricht. Und da allen, die mitmachen, verschenken wir ja was Tolles an diesem Wochenende. Eine wunderbare Auszeit auf der Insel Rügen. Wir haben Karten für die Störtebeker-Festspiele und wir haben auch vorab schon mal mit Theaterleiter Peter Hick gesprochen. Der Störtebeker-Darsteller, ja quasi ein Sachse, ne?
1: Ja, seinen Vater, den kennen Sie vielleicht, den Jürgen Hase vom Zwinger-Trio. Und seine Mutter als Schauspielerin hat in den Anfangsjahren auch bei uns gespielt. Er ist praktisch mit diesem Theater ein Stück aufgewachsen. Und als vor 5 Jahren der Störtebeker das Handtuch geschmissen hat, hat eben Moritz den Arm hochgerissen und hat gesagt, ich würde gern. Und wir fanden ihn eben gut und er konnte reiten und war gewillt und war sportlich und konnte kämpfen. Und da ist Moritz Stephan eben bei uns Störtebeker geworden.
0: Vielen Dank, Peter Hick. Also für Sie geht's zu den Störtebeker-Festspielen und obendrauf ist reserviert für Sie ein Deluxe-Doppelzimmer im Cliff Hotel Rügen Resort und Spa direkt an der Ostsee, also zwischen Seliner See und dem Meer. Da ist auf jeden Fall ungestörte Entspannung garantiert. Eine tolle Sache. Ja, und Sie machen einfach mit, wie gesagt, schicken uns einen Wunsch her an die 0351 5000 2000. Der nächste kommt jetzt hier direkt schon von Frank, der möchte die Fine Young Cannibals hören und deswegen gibt's für Sie jetzt She Drives Me Crazy.

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2: Hallo, hier ist der Marco. Ich wünsche mir einen der wenigen ABBA-Cover-Songs aus dem Jahre 1988. Edelweiß mit Bring Me the Edelweiß. Schönes Wochenende euch allen.

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1: Das Hitradio RTL Sachsenwetter. Fast alle haben es trocken jetzt an diesem Samstagabend. Sonne und Wolken im Wechsel. Die Wolken dann also teilweise ein bisschen in der Überzahl. Und so ein kleines Regengebiet haben wir auch jetzt rund um Marienberg. Ansonsten kann es sein, dass es in der Nacht auch mal regnet bei Ihnen. Bei 14 bis 10 Grad. Und morgen gibt es im Laufe des Tages dann auch wieder ein bisschen Sonne, ziemlich viele Wolken und vereinzelt auch mal ein Schauer bei 22 bis allerhöchstens 24 Grad.
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1: Achtung, eine Sperrung haben wir auf der B93 und zwar zwischen Borna und Dittmannsdorf in Höhe der A72 Abfahrt Borna Nord. Da steht ein brennendes Fahrzeug, also der Bereich im Moment gesperrt. Und in Kamenz die Hans-Grade-Straße zwischen Macherstraße und dem Ortsausgang, da gab es einen Unfall, da jetzt auch eine Vollsperrung. Ansonsten, wenn Sie noch was entdecken, das können Sie uns gerne kostenlos melden unter der 08000 77 8000.
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1: Und mit jeder Menge toller Wünsche hier an der 0351 5000 2000. Herwig Mitteregger gibt's gleich mit immer mehr. Und davor erfülle ich mal den Wunsch hier. Hi.
5: Hier ist Ralf aus Görlitz und ich wünsche mir für meinen Freund Kai, der einen Geburtstag hat, den Titel Balla Balla von Francesco Napoli in der Long-Version. Danke, liebe Grüße.
1: Nur liebe Grüße sage ich auch an Kai. Alles Gute und überhaupt generell allen Geburtstagskindern des Tages heute einen tollen Tag. Alles Gute. Und den Song hat sich übrigens auch das Sven Wernicke aus Neukirch gewünscht. Deswegen jetzt hier in voller Länge, 5,5 Minuten, Balla Balla.

0: Das ist Madonna mit Open Your Heart auf Hitradio RTL. Legendär ihre 80er. Jetzt hat sie kürzlich erst auf dem Times Square am Donnerstag ein Überraschungskonzert gegeben. Macht so ein bisschen aufmerksam, ein bisschen Promotion für ihr neues Album. Also da ist auch bald wieder was zu hören. Schön. Und hier zu hören jetzt was, nur da geht die Post ab für alle, die jetzt so ein bisschen in Fahrt kommen wollen, weil sie heute Abend noch los wollen. Hi.
1: Hier ist die Steffi aus Lauchhammer. Ich wünsche mir bei diesem tollen sonnigen Tag den Power-Titel Steered Up von Patti LaBelle. Ich wünsche allen ein schönes Wochenende.

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2: Hallo, hier ist Nadine aus Schkeuditz. Ich wünsche mir Is This Love von Whitesnake.

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16: Ich bin Helen Martin. Kann die Bundesregierung Deutschland modernisieren? Kanzler Merz hat Zweifel daran zurückgewiesen. Beim Landesparteitag der CDU Mecklenburg-Vorpommern hat er betont:
17: Ich persönlich bin davon überzeugt, dass wir in Deutschland die Kraft für die notwendigen Reformen haben. Und ich sage auch, die Koalition in Berlin hat die Kraft und die notwendige Geschlossenheit. Ich bin jedenfalls sicher, dass wir die gegenwärtigen Schwierigkeiten überwinden können.
16: Er sei zuversichtlich, dass Deutschland in relativ kurzer Zeit schon ganz anders aussehen könne, so Merz weiter. Im Haus der Sparkasse in Zwickau ist heute der Erich-Glowatzki-Preis verliehen worden. Zum 28. Mal würdigt die gleichnamige Stiftung damit junge Menschen, die sich um das Ansehen Sachsens verdient gemacht haben. In seiner Festansprache würdigte Ministerpräsident Michael Kretschmer das Ehrenamt als Herzstück des gesellschaftlichen Zusammenhalts. Ausgezeichnet wurden Fabian Luthert aus Nünrichts, Dua Alafetz aus Leipzig, Nicole Lohse aus Dresden und Maximilian Tietze ebenfalls aus Dresden. Zum heutigen Tag der Organspende hat die Deutsche Stiftung Organtransplantation aktuelle Zahlen für Sachsen vorgelegt. Demnach spendeten in den ersten 5 Monaten dieses Jahres 36 Menschen nach ihrem Tod Organe. Das sind 4 mehr als im Vorjahreszeitraum. Mit 21,6 Spendern pro 1 Million Einwohner belegt der Freistaat damit bundesweit den 2. Platz. Trotz dieses positiven Trends warten aktuell noch 342 Menschen in Sachsen auf ein lebensrettendes Spenderorgan. Zum Tennis. Mira Andreeva hat das French Open-Finale in Paris gewonnen. Die 19-jährige Russin hat sich gegen die Polin Maja Chalinska durchgesetzt und damit ihren ersten Grand-Slam-Titel geholt. Und zum Fußball. Da steht am Abend das letzte Testspiel der deutschen Nationalmannschaft vor der WM an. Gegner ist Co-Gastgeber USA. Anpfiff ist um 20.30 Uhr.
18: Das Hitradio RTL Sachsenwetter. Da geht's hier durch den Abend mit vielen Wolken, auch ein paar Lücken dazwischen und ganz vereinzelt auch ein paar Regentropfen. In der Nacht dann 14 bis 2 Grad. Da wird dann aber doch eher mal Regen bei Ihnen auch durchziehen. Da ist das Risiko ein bisschen höher. Und morgen dann im Laufe des Tages viele Wolken, bisschen Sonne dazwischen, nur einzelne Schauer. Morgen gibt's dazu maximal 20 bis 24 Grad.
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18: Achtung, A9 Leipzig Richtung Berlin. Zwischen Coswig und Köselitz gab es einen Unfall. Da ist die linke Spur jetzt blockiert. Fahrzeugteile liegen da auf allen Fahrbahnen. Da bitte vorsichtig ranfahren. B93 Borna Richtung Dittmannsdorf in Höhe der A72 Abfahrt Borna Nord. Da war das brennende Fahrzeug. Im Moment da immer noch die Vollsperrung. Und geblitzt wird in Dresden an der Grimmstraße in beiden Richtungen.
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18: Ja, gerne bestellen hier 0351 5000 2000. Wir spielen das ganze Wochenende Ihre Lieblingssongs aus den 80ern und jetzt wirklich so ein richtig typischer 80er-Sound. Der Wunsch kommt von Daniel und von Frank, ne? Hi.
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0: Ein herrliches Musikjahrzehnt. Diese 80er, das sind Patrick Swayze und Wendy Fraser mit She's Like the Wind. Gleich hören Sie hier Corey Hart aus dem Jahr 84 mit Sunglasses at Night. Und davor erfülle ich noch diesen Wunsch. Hi!
1: Michael aus Lauchhammer, ich hätte gern einen Musikwunsch für das Wochenende. IC Falkenberg mit Wunderland. Grüßen möchte ich damit meine Verlobte Corinna, den Sven aus Riesa und alle Stammhörer von Hitradio RTL. Und ich wünsche allen ein schönes Wochenende.

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2: Hier ist die Sissi und ich wünsche mir zum 80er Wochenende die Outfield mit Your Love.

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4: Das Hitradio RTL Sachsenwetter. Mit vielen Wolken geht's hier durch den Abend. Fast überall ist es aber trocken, aber eben nicht überall. Im Erzgebirge haben wir im Moment so ein paar Regenwolken. Ansonsten wird das in der Nacht dann eher noch ein bisschen mehr. Da zieht dann doch vielleicht verbreitet mal Regen bei Ihnen durch. Kann auch mal schauerartig verstärkt sein. Nachts geht's so runter mit den Temperaturen.

0: Temperaturen auf 14 bis 10 Grad. Und morgen dann 24 Grad, so die Top-Temperatur. Schaffen wir nicht überall. Wir haben morgen auch wieder ziemlich viele Wolken dabei, aber nur vereinzelten Regenschauer mal.
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0: Achtung, A9 Leipzig Richtung Berlin. Da haben wir einen Unfall zwischen Coswig und Köselitz. Die linke Spur ist blockiert. Da jetzt im Moment 1 Kilometer Stau. Und dann hier Meldung von der A17 Dresden Richtung Prag zwischen Dresden-Gorbitz und dem Tunnel Altfranken. Verlorene Ladung, da liegen mehrere Plastikteile auf der Fahrbahn. Außerdem eine Sperrung auf der B93 zwischen Borna und Dittmannsdorf in Höhe der A72 Abfahrt, nachdem dann brennendes Fahrzeug stand. Im Moment die Strecke noch gesperrt. Und geblitzt wird in Dresden an der Wilhelm-Franke-Straße stadtauswärts.
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0: Ja, und Sie können hier das Programm mitbestimmen. Jetzt ist der Steffen dran. Hi.
5: Hier ist der Steffen aus Leipzig. Ich wünsche mir zum 80er-Wochenende das wunderbare Kissing a Fool von George Michael aus dem Jahr 1988.
0: Ja, schöner Song, hört man auch nicht so oft. Ist vom Album Faith, ein sensationell tolles Album, wie ich finde damals. Und der Song hier Kissing a Fool auf Platz 1 in Kanada gewesen. Und jetzt in voller Länge auf Hitradio RTL.

0: scheint die Sonne aus dem Radio. Das ist Rick Astley, Together Forever auf Hitradio RTL in unserem schönen langen 80er-Wochenende mit ihren herrlichen Wünschen an der 0351 5000 2000. Es geht weiter hier mit schönen Songs. Depeche Mode gibt's gleich. Shake the Disease, davor Chris Rea mit der Road to Hell. Und jetzt erfülle ich diesen Wunsch. Ja, hallo.
1: Hier ist die Manja aus Loser. Wir würden uns gern für das lange 80er-Wochenende den Song von Peter Cornelius wünschen. Du entschuldige, ich kenne die. Ganz liebe Grüße. Tschüss.
0: Ja, liebe Grüße zurück. Schönen Abend wünsche ich dann auch. Genießen Sie Ihren Samstag, morgen dann auch den Sonntag. Und hier auf Hitradio RTL für Sie jetzt Du entschuldige, ich kenne die mit Peter Cornelius.

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1: Hier ist Simone aus Kamenz. Ich wünsche mir von Mars Pump Up the Volume und wünsche euch und allen Zuhörern ein

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2: Ich bin Helen Martin. Der Vorsprung der AfD zur Union ist in einer aktuellen Umfrage noch mal größer geworden. Die Partei steht in der neuesten INSA-Umfrage für die Bild bei 29% und die Union bei 21%. Ursula Winkler hat die Details.
3: Die übrigen Parteien blieben in der Umfrage bei ihren Werten. Die SPD bei 12, die Grünen bei 14 und die Linke bei 11%. FDP und BSW würden mit jeweils 3% den Einzug in den Bundestag verpassen. In einer weiteren Bild-Umfrage sinken auch die persönlichen Werte von Kanzler Merz weiter. 77% der Befragten sind mit ihm unzufrieden.
2: Ob Heer, Luftwaffe oder Marine. In ganz Deutschland haben heute Standorte der Bundeswehr ihre Türen für Besucherinnen und Besucher geöffnet. Heute war nämlich Tag der Bundeswehr. Verteidigungsminister Pistorius hat sich über das Interesse gefreut. Gleichzeitig hat er den Tag genutzt, um einen stärkeren Zusammenhalt von Gesellschaft und Truppe zu beschwören. Es habe in den vergangenen Jahren wenig Raum für Begegnungen gegeben. Das ändere sich durch solche Veranstaltungen, so Pistorius. In Berlin ist der Ebola-Patient aus der Charité entlassen worden. Wie die Klinik mitgeteilt hat, ist er in einem guten Gesundheitszustand. Seit einer Woche sei das Virus bei ihm nicht mehr nachgewiesen worden. Der Mann, ein US-Amerikaner, hatte sich in der Demokratischen Republik Kongo infiziert. Dort hatte er als Arzt gearbeitet. Für die deutsche Fußballnationalmannschaft steht heute Abend die Generalprobe vor der WM an. Im letzten Testspiel geht's gegen Co-Gastgeber USA. Anpfiff ist um 20.30 Uhr. Und zum Tennis? Da hat Mira Andrejewa das French Open-Finale in Paris gewonnen. Die 19-jährige Russin hat sich gegen die Polin Maja Chalinska durchgesetzt.
1: Das Sachsenwetter.
4: Auch die Nacht wechselbewölkt und es zieht dann in der zweiten Nachthälfte eine Regenbahn durch von West nach Ost. Tiefstwerte liegen zwischen 14 und 8 Grad. Morgen der Sonntag, teils sonnig, teils wolkig, Schauer die Ausnahme bei 20 bis 24 Grad.
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4: Guten Abend auf die Straßen. Gesperrt noch Unfall die A9 Leipzig Richtung Berlin zwischen Coswig und Köselitz. A17 Dresden Richtung Prag. Einmal Vorsicht, Spanngurte und Plastikteile zwischen Dresden-Korbitz und Tunnel Altfranken. Und zwischen Dresden-Prohlis und Heidenau. Auch hier liegt ein Spanngurt auf der Straße. Dann nach Unfällen voll gesperrt. Einmal die B93, B176 zwischen Borna und Dittmannsdorf. Hier Höhe A72 Abfahrt Borna Nord. Und in Kamenz gesperrt die Hans-Grade-Straße. Neuer Superblitzer in Dresden auf der Grimmstraße beidseitig.
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1: Das Sachsenwetter.
2: Ein recht sommerliches Wochenende, auch morgen teils sonnig, teils wolkig. Schauer sind aber im Tagesverlauf die Ausnahme bei 20 bis 24 Grad. Aber in der Nacht, da zieht erstmal ein Regengebiet durch bei Tiefstwerten zwischen 14 und 8 Grad.
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2: Guten Abend auf die Straßen. Unfall auf der A4 Dresden Richtung Görlitz zwischen Ottendorf, Vogrilla und Pulsnitz, Standspur blockiert. A17 Prag Richtung Dresden, Liegenbleiber zwischen Bad Gottleuba und Baretal, rechte Spur, Radwechsel

0: auf der Fahrerseite. Auf der A9 Richtung Berlin ist viel Geduld gefragt. Zwischen Coswig und Köselitz linke Spur nach Unfall. Und Vollsperrung der B93, B176 zwischen Borna und Dittmannsdorf.
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2: Hallo, hier ist Heike aus Brandenburg und ich wünsche mir Footloose von Kenny Loggins. Ich wünsche euch ein wunderschönes Wochenende. Tschüss.

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6: Ich bin Helen.

0: Martin. Vor rund einem Jahr hatte Innenminister Dobrindt die Grenzkontrollen intensiviert. Die Bundespolizei hat seit Mai 2025 über 50.000 unerlaubte Einreisen nach Deutschland festgestellt. Rund 37.000 Personen seien zurückgewiesen worden, heißt es. Ursula Winkler berichtet.
1: Vor der Verschärfung der Grenzkontrollen sind nur Menschen ohne Asylgesuch zurückgewiesen worden oder wenn sie eine Wiedereinreisesperre hatten. Inzwischen sollen alle Asylbewerber zurückgewiesen werden, es sei denn, sie sind krank, schwanger oder hilfsbedürftig. Minister Dobrindt hält die Kontrollen für wirkungsvoll. Sie wurden vorerst bis Mitte September verlängert.
0: Immer wieder hängt in der Bundesregierung der Haussegen schief. Kanzler Merz ist trotzdem zuversichtlich, dass die geplanten Sozialreformen beschlossen werden. Die Koalition habe die Kraft und die notwendige Geschlossenheit, so Merz auf dem CDU-Landesparteitag in Mecklenburg-Vorpommern. Er sei zuversichtlich, dass Deutschland schon wieder in relativ kurzer Zeit ganz anders aussehen könne. Zum Auftakt seiner Spanienreise ist Papst Leo in Madrid vom spanischen Königspaar empfangen worden. In einer ersten Rede hat der Pontifex Spanien außerdem für die Einhaltung des Völkerrechts und des Multilateralismus gedankt. In den nächsten Tagen wird der Papst noch Barcelona und die Kanarischen Inseln besuchen. Die erste Runde des Fußball-DFB-Pokals ist ausgelost worden. RB Leipzig trifft auf den SV Eintracht Trier aus der Regionalliga Südwest. Dynamo Dresden bekommt es mit einem Pokal-Neuling zu tun, und zwar mit Westfalia Rhinern aus der Oberliga Westfalen. Ansonsten muss der amtierende Pokalsieger, der FC Bayern, gegen den Zweitliga-Aufsteiger Osnabrück ran und Borussia Dortmund trifft auf den Sieger des Landespokals Hamburg, HEBC Hamburg.
2: Das Sachsenwetter.
3: Ein recht sommerliches Wochenende. Auch morgen teils sonnig, teils wolkig. Schauer sind aber im Tagesverlauf die Ausnahme bei 20 bis 24 Grad. Aber in der Nacht, da zieht erstmal ein Regengebiet durch bei Tiefstwerten zwischen 14 und 8 Grad.
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3: Guten Abend auf die Straßen. Unfall auf der A4 Dresden Richtung Görlitz zwischen Ottendorf, Vogrilla und Pulsnitz, Standspur blockiert. A17 Prag Richtung Dresden, Liegenbleiber zwischen Bad Gottleuba und Barretal, rechte Spur, Radwechsel auf der Fahrerseite. Auf der A9 Richtung Berlin ist viel Geduld gefragt, zwischen Coswig und Köselitz, linke Spur nach Unfall. Und Vollsperrung der B93, B176 zwischen Borna und Dittmannsdorf.
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1: Ich bin Helen Martin. Zehntausende Menschen haben heute den Bundeswehr-Aktionstag genutzt, um einen der 10 Standorte zu besuchen, die mitgemacht haben. Verteidigungsminister Pistorius war an der Universität der Bundeswehr in Neubiberg bei München. Der SPD-Politiker hat betont:
2: Der Tag der Bundeswehr zeigt, was unsere Frauen und Männer leisten, was sie können, wer sie sind. Er zeigt aber auch, die Bundeswehr gehört in die Mitte der Gesellschaft.
1: Der Tag der Bundeswehr soll außerdem auch junge Menschen für den neuen Wehrdienst anwerben. Der Vorsprung der AfD zur Union ist in einer aktuellen Umfrage noch mal größer geworden. Die Partei steht in der neuesten INSA-Umfrage für die Bild bei 29%, die Union bei 21%. Die anderen Parteien bleiben bei ihren Werten, die SPD bei 12, die Grünen bei 14 und die Linke bei 11%. Außerdem ist die Beliebtheit von Kanzler Merz weiter gesunken. 77% der Befragten sind mit ihm unzufrieden. In Berlin ist der Ebola-Patient aus der Charité entlassen worden. Wie die Klinik mitgeteilt hat, ist er in einem guten Gesundheitszustand. Seit einer Woche sei das Virus bei ihm nicht mehr nachgewiesen worden. Der Mann, ein US-Amerikaner, hatte sich in der Demokratischen Republik Kongo infiziert. Dort hatte er als Arzt gearbeitet. Die erste Runde des Fußball-DFB-Pokals ist ausgelost worden. RB Leipzig trifft auf den SV Eintracht Trier aus der Regionalliga Südwest. Dynamo Dresden bekommt es mit einem Pokal-Neuling zu tun, und zwar mit Westfalia Rhinern aus der Oberliga Westfalen. Ansonsten muss der amtierende Pokalsieger, der FC Bayern, gegen den Zweitliga-Aufsteiger Osnabrück ran, und Borussia Dortmund trifft auf den Sieger des Landespokals Hamburg, HEBC Hamburg.
0: Das Sachsenwetter.
3: Auch die Nacht wechselbewölkt und es zieht dann in der zweiten Nachthälfte ein Regenband durch von West nach Ost. Tiefstwerte liegen zwischen 14 und 8 Grad. Morgen der Sonntag, teils sonnig, teils wolkig, Schauer die Ausnahme bei 20 bis 24 Grad. Eine Meldung von der B93, B176, Sperrung wegen Feuerwehreinsatz zwischen Bornan und Abzweig nach Dittmannsdorf.
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1: Ich bin Joshua Heise. Die deutsche Fußballnationalmannschaft hat die Generalprobe für die WM in Nordamerika überstanden. 2:1 hieß es am Ende gegen Mitgastgeber USA im heißen Soldier Field von Chicago. Getroffen haben Kai Havertz und Leroy Sané, der für den verletzten Lennart Kahl eingesprungen ist. Richtig los geht die WM für die DFB-Elf am 14. Juni gegen Curaçao. Eigentlich sollte laut Koalitionsvertrag das BAföG erhöht werden, wegen knapper Kassen könnte das jetzt aber flach fallen. Der Chef der Jungen Union Winkel schlägt nun vor, die Renten zum 1. Juli statt um 4,2 nur um 3% anzuheben, damit das BAföG erhöht und das Elterngeld nicht gekürzt wird. Das Problem, die Rentenanpassung ist gesetzlich festgelegt und lässt sich nicht einfach ändern. Der Vorsprung der AfD zur Union ist nochmal größer geworden. Die Partei steht in der neuesten INSA-Umfrage für die Bild bei 29% und die Union bei 21%. Ursula Winkler hat die Details.
2: Die übrigen Parteien blieben in der Umfrage bei ihren Werten. Die SPD bei 12, die Grünen bei 14 und die Linke bei 11%. FDP und BSW würden mit jeweils 3% den Einzug in den Bundestag verpassen. In einer weiteren Bild-Umfrage sinken auch die persönlichen Werte von Kanzler Merz weiter. 77% der Befragten sind mit ihm unzufrieden.
1: Ein medizinischer Notfall hat eine Maschine der Lufthansa am Nachmittag zu einer ungeplanten Zwischenlandung in Stuttgart gezwungen. Der Flieger war auf dem Weg von Frankfurt nach Venedig. Es ging dann aber schnell weiter. Nach Konzernangaben ist die Maschine am Abend am Zielflughafen Venedig gelandet. Details zu dem betroffenen Fluggast wurden nicht genannt.
0: Das Sachsenwetter.
3: Diese Nacht wechselnd bewölkt und teils mit Regen bei Tiefstwerten zwischen 14 und 8 Grad. Heute der Sonntag, mal sonnig, mal wolkig, Schauer die Ausnahme bei 20 bis 24 Grad. Der Montag sogar bis 26 Grad, auch da wechseln sich Sonne und Wolken ab. Am Dienstag wird es unbeständiger und etwas kühler.
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1: Ich bin Joshua Heise. Die WM kann losgehen. Im letzten Testspiel vor der Fußball-Weltmeisterschaft in Nordamerika hat die deutsche Nationalmannschaft mit 2:1 gegen Mitgastgeber USA gewonnen. Die Tore erzielten Kai Havertz und Leroy Sané, der anstelle des verletzten Lennart Kahl eingesetzt wurde. Das erste Gruppenspiel der DFB-Elf ist am 14. Juni gegen Curaçao. Immer wieder hängt in der Bundesregierung der Haussegen schief. Kanzler Merz ist trotzdem zuversichtlich, dass die geplanten Sozialreformen beschlossen werden. Die Koalition habe die Kraft und die notwendige Geschlossenheit, so Merz auf dem CDU-Landesparteitag in Mecklenburg-Vorpommern. Er sei zuversichtlich, dass Deutschland schon wieder in relativ kurzer Zeit ganz anders aussehen könne. Vor rund einem Jahr hatte Innenminister Dobrindt die Grenzkontrollen intensiviert. Die Bundespolizei hat seit Mai 2025 über 50.000 unerlaubte Einreisen nach Deutschland festgestellt. Rund 37.000 Personen seien zurückgewiesen worden, heißt es. Ursula Winkler berichtet.
2: Vor der Verschärfung der Grenzkontrollen sind nur Menschen ohne Asylgesuch zurückgewiesen worden oder wenn sie eine Wiedereinreisesperre hatten. Inzwischen sollen alle Asylbewerber zurückgewiesen werden, es sei denn, sie sind krank, schwanger oder hilfsbedürftig. Minister Dobrindt hält die Kontrollen für wirkungsvoll. Sie wurden vorerst bis Mitte September verlängert.
1: 100 Meter in 9,98 Sekunden. Das hat der Hamburger Sprinter Owen Ansah bei der Sparkassengala in Regensburg geschafft und hat damit den bisherigen deutschen Rekord, der ebenfalls von ihm stammt, um eine Hundertstelsekunde unterboten.
0: Das Sachsenwetter.
3: Diese Nacht wechselnd bewölkt und teils mit Regen bei Tiefstwerten zwischen 14 und 8 Grad. Heute der Sonntag, mal sonnig, mal wolkig, Schauer die Ausnahme bei 20 bis 24 Grad. Der Montag sogar bis 26 Grad, auch da wechseln sich Sonne und Wolken ab. Am Dienstag wird es unbeständiger und etwas kühler.
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